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7: Ich bin Anna Löwer. Während die entsprechende Reform noch heftig diskutiert wird, schlägt die Pflegeversicherung Alarm. Neuesten Berechnungen zufolge könnte den Kassen schon im Oktober das Geld ausgehen. Mehr von Silas Quiring.
8: Weil die Ausgaben immer weiter steigen, gab es in den ersten 6 Monaten schon ein Defizit von 770 Millionen Euro. Das hat Verbandschef Blatt bei der Halbjahresbilanz erklärt. Die Politik muss jetzt sehr schnell etwas tun, fordert Blatt. Union und SPD wollen, dass ihre Reform bis Herbst auf den Weg kommt, damit sie zum kommenden Jahr in Kraft tritt. Der neue Gesundheitsminister Linnemann überarbeitet dazu noch den Entwurf seiner Vorgängerin Wagen.
7: Deutschland hat einen der wärmsten Sommer seit Beginn der Aufzeichnungen hinter sich. Der Deutsche Wetterdienst spricht in seiner vorläufigen Bilanz von Dimensionen, wie sie in Deutschland bislang nicht beobachtet wurden. Etwa mit Blick auf die Hitzewelle Ende Juni mit über 40 Grad. Jörg Andreas Krüger ist der Präsident des Naturschutzbundes Deutschland. Er sagt bei NTV, das ist ein Weckruf.
9: Ob wir jetzt jedes Jahr solche Sommer haben, das ist eher unwahrscheinlich. Aber wir werden sie viel, viel häufiger und immer öfter haben. Und das bedeutet, wir müssen besser vorbereitet sein, damit wir weniger Hitzetote haben, weniger katastrophale Schäden in Natur und Landschaft, Forstwirtschaft und Landwirtschaft und überall.
7: Deutschland hat jetzt ein eigenes Sicherheitsinstitut für künstliche Intelligenz. Es ist in Berlin an den Start gegangen. Das Institut soll Risiken und Chancen moderner KI-Systeme bewerten und Deutschland international wettbewerbsfähig halten. Außerdem geht es um weniger digitale Abhängigkeit. Fürs Laden von E-Autos gibt es jetzt eine platzsparende Alternative zu den sperrigen Ladesäulen. Nach Düsseldorf, Dortmund oder Köln sind jetzt auch in Bamberg und Leipzig testweise Ladebordsteine installiert worden. Autofahrer schließen ihr Kabel direkt an der Gehwegkante an. Peter Krutsch von den Leipziger Stadtwerken rechnet fest damit, dass demnächst noch mehr Ladebordsteine dazukommen. Er sagte uns:
10: Wir sind auch im Austausch gewesen mit Düsseldorf und Köln. Dort gab es ähnliche Pilotphasen mit positiven Ergebnissen. Und danach hat man gesagt, so jetzt installieren wir noch ein paar Ladebordsteine mehr.
7: Für ChatGPT gelten in der EU künftig besonders strenge Regeln. Weil der KI-Chatbot von so vielen Menschen genutzt wird, stuft die EU-Kommission ihn als sehr große Suchmaschine ein. Zu den verschärften Auflagen gehören ein stärkeres Vorgehen gegen illegale Inhalte und ein besserer Schutz Minderjähriger.
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2: Ein winziges Baby zu Hause zu haben, hat unschlagbare praktische Vorteile. Wenn dein Partner oder Partnerin nach Hause kommt und es sieht aus wie Sau zu Hause, obwohl das Baby den ganzen Tag geschlafen hat.
3: Du, es war Daueralarm heute. Ich kam zu gar nichts.
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6: Heute Nacht ist es erfrischend kühl. Der Mittwoch zeigt sich wieder schön mit ganz viel Sonne mit bis zu 25 Grad und so soll es die ganze Woche auch weitergehen mit angenehmen Temperaturen.
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7: Ich bin Anna Löwer. Der Sommer in Deutschland ist der zweitwärmste gewesen, seitdem flächendeckend gemessen wird. Nur der Rekordsommer 2003 war noch wärmer, so die vorläufige Bilanz. In diesem Jahr gab es knapp 30 heiße oder sogar sehr heiße Tage, so die Experten. Der Präsident des Naturschutzbundes Deutschland, Jörg Andreas Krüger, sagt dazu bei NTV.
8: Wir werden jetzt in regelmäßigen Abständen mit solchen Sommern rechnen müssen. Wir erinnern uns, wir hatten 2018 und 2019 das letzte Mal solche Sommer. Unsere Wälder erholen sich heute noch von den Schäden aus diesen Sommern. Dieses Jahr kam der nächste Nackenschlag. Da jetzt immer noch die Augen zuzumachen und zu sagen, auch früher gab es mal warme Sommer, das bringt nichts.
7: Die Kassen der Pflegeversicherung sind schon in wenigen Wochen leer. Davor warnt Spitzenverbandschef Oliver Blatt. Die Pflege wird immer teurer und immer mehr Menschen nehmen sie in Anspruch. Allein für dieses Jahr erwarten die Kassen ein Loch von 500 Millionen Euro. Die geplante Reform der Bundesregierung soll aber erst zum nächsten Jahr in Kraft treten. Kassenverbandschef Blatt sagt:
9: Der Pflege läuft also sprichwörtlich die Zeit davon. Der Politik rufe ich also hier klar und deutlich zu. Es muss jetzt endlich gehandelt werden, denn in wenigen Monaten ist das Geld alle.
7: In der Schweiz ist nach den Schüssen auf einem Techno-Festival ein Verdächtiger festgenommen worden. Zum möglichen Motiv des 43-Jährigen wird noch ermittelt. Die Polizei geht von einem Einzeltäter aus. Die Schüsse hatten mehrere Menschen verletzt, eine junge Frau tödlich. Immer mehr Städte in Deutschland setzen auf Ladebordsteine für E-Autos. Nach erfolgreichen Tests in Düsseldorf, Dortmund und Köln gibt es jetzt auch welche in Bamberg und Leipzig. Statt in sperrige Ladesäulen können die E-Autofahrer ihr Kabel platzsparend einfach im Bordstein einstöpseln. Peter Krutsch von den Leipziger Stadtwerken sagte uns:
10: Also das wird angenommen, das wird gesehen und wir haben auch Anfragen aus Berlin und woanders her, was das denn für ein Pilotprojekt ist. Und es wird jetzt schon fleißig geladen, im Schnitt so 4 bis 4,5 Ladevorgänge pro Tag an den Ladebordsteinen.
7: Eine große Ära geht zu Ende. Lionel Messi beendet seine Karriere in der argentinischen Fußballnationalmannschaft nach über 20 Jahren. Messi ist 2022 Weltmeister geworden. Sein letztes Spiel war das verlorene WM-Finale im Juli gegen Spanien.

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2: Für alle, die jetzt in kürzester Zeit noch die Bikini-Figur schaffen wollen, ohne zu sehr zu leiden, einfach kreativ sein. Vorschlag 1, mach die Reste-Diät. Da darfst du nur Reste essen, Kartoffelschale, Käse, Rinde. Das kostet so viel Überwindung, dass du ganz schnell abnimmst. Und der beste Vorschlag überhaupt ist die gelebte Body-Positivity. Das heißt, wenn dein Körper Ecken und Kanten hat, bist du mit den Rundungen und den Ringen sehr attraktiv, wenn nicht sogar richtig geil.
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3: Heidi Klum ist 52 geworden und hat verraten, wie sie sich so jung und fit hält. Unter anderem durch ein spezielles Frühstück.
4: Und bitte.
3: Spargel, Zwiebeln, Knoblauch, Brühwürfeln.
4: Das liebe ich.
3: Also als ich das gelesen habe, Leute, habe ich mir gedacht, da verzichte ich lieber auf ein paar Lebensjahre und eine tolle Optik.

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1: Ich bin Anna Löwer. Der Sommer in Deutschland ist der zweitwärmste gewesen, seitdem flächendeckend gemessen wird. Nur der Rekordsommer 2003 war noch wärmer, so die vorläufige Bilanz. In diesem Jahr gab es knapp 30 heiße oder sogar sehr heiße Tage, so die Experten. Der Präsident des Naturschutzbundes Deutschland, Jörg Andreas Krüger, sagt dazu bei NTV.
2: Wir werden jetzt in regelmäßigen Abständen mit solchen Sommern rechnen müssen. Wir erinnern uns, wir hatten 2018 und 2019 das letzte Mal solche Sommer. Unsere Wälder erholen sich heute noch von den Schäden aus diesen Sommern. Dieses Jahr kam der nächste Nackenschlag. Da jetzt immer noch die Augen zuzumachen und zu sagen, auch früher gab es mal warme Sommer, das bringt nichts.
1: Die Kassen der Pflegeversicherung sind schon in wenigen Wochen leer. Davor warnt Spitzenverbandschef Oliver Blatt. Die Pflege wird immer teurer und immer mehr Menschen nehmen sie in Anspruch. Allein für dieses Jahr erwarten die Kassen ein Loch von 500 Millionen Euro. Die geplante Reform der Bundesregierung soll aber erst zum nächsten Jahr in Kraft treten. Kassenverbandschef Blatt sagt:
3: Der Pflege läuft also sprichwörtlich die Zeit davon. Der Politik rufe ich also hier klar und deutlich zu. Es muss jetzt endlich gehandelt werden, denn in wenigen Monaten ist das Geld alle.
1: In der Schweiz ist nach den Schüssen auf einem Techno-Festival ein Verdächtiger festgenommen worden. Zum möglichen Motiv des 43-Jährigen wird noch ermittelt. Die Polizei geht von einem Einzeltäter aus. Die Schüsse hatten mehrere Menschen verletzt, eine junge Frau tödlich. Immer mehr Städte in Deutschland setzen auf Ladebordsteine für E-Autos. Nach erfolgreichen Tests in Düsseldorf, Dortmund und Köln gibt es jetzt auch welche in Bamberg und Leipzig. Statt in sperrige Ladesäulen können die E-Autofahrer ihr Kabel platzsparend einfach im Bordstein einstöpseln. Peter Krutsch von den Leipziger Stadtwerken sagte uns:
4: Also das wird angenommen, das wird gesehen und wir haben auch Anfragen aus Berlin und woanders her, was das denn für ein Pilotprojekt ist. Und es wird jetzt schon fleißig geladen, im Schnitt so 4 bis 4,5 Ladevorgänge pro Tag an den Ladebordsteinen.
1: Eine große Ära geht zu Ende. Lionel Messi beendet seine Karriere in der argentinischen Fußballnationalmannschaft nach über 20 Jahren. Messi ist 2022 Weltmeister geworden. Sein letztes Spiel war das verlorene WM-Finale im Juli gegen Spanien.
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3: Für die besten Vorhersagen zum Wetter gibt es ganz verlässliche Do-It-Yourself-Wetterstation. Du spannst eine Wäscheleine und hängst Wäsche dran. Dann kannst du ganz genau ablesen. Wäsche flattert, es ist windig. Wäsche nass, Regen. Wäsche trocken, Sommer. Wäsche weg, Sturm.
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4: Eine Mur hält sich für ein Mäh. 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
5: Heute Nacht ist es erfrischend kühl. Der Mittwoch zeigt sich wieder schön mit ganz viel Sonne mit bis zu 25 Grad und so soll es die ganze Woche auch weitergehen mit angenehmen Temperaturen.
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6: Ich bin Anna Löhrer. Während die entsprechende Reform noch heftig diskutiert wird, schlägt die Pflegeversicherung Alarm. Neuesten Berechnungen zufolge könnte den Kassen schon im Oktober das Geld ausgehen. Mehr von Silas Quiring.
7: Weil die Ausgaben immer weiter steigen, gab es in den ersten 6 Monaten schon ein Defizit von 770 Millionen Euro. Das hat Verbandschef Blatt bei der Halbjahresbilanz erklärt. Die Politik muss jetzt sehr schnell etwas tun, fordert Blatt. Union und SPD wollen, dass ihre Reform bis Herbst auf den Weg kommt, damit sie zum kommenden Jahr in Kraft tritt. Der neue Gesundheitsminister Linnemann überarbeitet dazu noch den Entwurf seiner Vorgängerin Waken.
6: Deutschland hat einen der wärmsten Sommer seit Beginn der Aufzeichnungen hinter sich. Der Deutsche Wetterdienst spricht in seiner vorläufigen Bilanz von Dimensionen, wie sie in Deutschland bislang nicht beobachtet wurden. Etwa mit Blick auf die Hitzewelle Ende Juni mit über 40 Grad. Jörg Andreas Krüger ist der Präsident des Naturschutzbundes Deutschland. Er sagt bei NTV, das ist ein Weckruf.
8: Ob wir jetzt jedes Jahr solche Sommer haben, das ist eher unwahrscheinlich. Aber wir werden sie viel, viel häufiger und immer öfter haben. Und das bedeutet, wir müssen besser vorbereitet sein, damit wir weniger Hitzetote haben, weniger katastrophale Schäden in Natur und Landschaft, Forstwirtschaft und Landwirtschaft und überall.
6: Deutschland hat jetzt ein eigenes Sicherheitsinstitut für künstliche Intelligenz. Es ist in Berlin an den Start gegangen. Das Institut soll Risiken und Chancen moderner KI-Systeme bewerten und Deutschland international wettbewerbsfähig halten. Außerdem geht es um weniger digitale Abhängigkeit. Fürs Laden von E-Autos gibt es jetzt eine platzsparende Alternative zu den sperrigen Ladesäulen. Nach Düsseldorf, Dortmund oder Köln sind jetzt auch in Bamberg und Leipzig testweise Ladebordsteine installiert worden. Autofahrer schließen ihr Kabel direkt an der Gehwegkante an. Peter Krutsch von den Leipziger Stadtwerken rechnet fest damit, dass demnächst noch mehr Ladebordsteine dazukommen. Er sagte uns:
9: Wir sind auch im Austausch gewesen mit Düsseldorf und Köln. Dort gab es ähnliche Pilotphasen mit positiven Ergebnissen und danach hat man gesagt, so jetzt installieren wir noch ein paar Ladebordsteine mehr.
6: Für ChatGPT gelten in der EU künftig besonders strenge Regeln. Weil der KI-Chatbot von so vielen Menschen genutzt wird, stuft die EU-Kommission ihn als sehr große Suchmaschine ein. Zu den verschärften Auflagen gehören ein stärkeres Vorgehen gegen illegale Inhalte und ein besserer Schutz Minderjähriger.

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0: Anna Löwe. Während die entsprechende Reform noch heftig diskutiert wird, schlägt die Pflegeversicherung Alarm. Neuesten Berechnungen zufolge könnte den Kassen schon im Oktober das Geld ausgehen. Mehr von Silas Quiring.
1: Weil die Ausgaben immer weiter steigen, gab es in den ersten 6 Monaten schon ein Defizit von 770 Millionen Euro. Das hat Verbandschef Blatt bei der Halbjahresbilanz erklärt. Die Politik muss jetzt sehr schnell etwas tun, fordert Blatt. Union und SPD wollen, dass ihre Reform bis Herbst auf den Weg kommt, damit sie zum kommenden Jahr in Kraft tritt. Der neue Gesundheitsminister Linnemann überarbeitet dazu noch den Entwurf seiner Vorgängerin Wagen.
0: Deutschland hat einen der wärmsten Sommer seit Beginn der Aufzeichnungen hinter sich. Der Deutsche Wetterdienst spricht in seiner vorläufigen Bilanz von Dimensionen, wie sie in Deutschland bislang nicht beobachtet wurden. Etwa mit Blick auf die Hitzewelle Ende Juni mit über 40 Grad. Jörg Andreas Krüger ist der Präsident des Naturschutzbundes Deutschland. Er sagt bei NTV, das ist ein Weckruf.
2: Ob wir jetzt jedes Jahr solche Sommer haben, das ist eher unwahrscheinlich. Aber wir werden sie viel, viel häufiger und immer öfter haben. Und das bedeutet, wir müssen besser vorbereitet sein, damit wir weniger Hitzetote haben, weniger katastrophale Schäden in Natur und Landschaft, Forstwirtschaft und Landwirtschaft und überall.
0: Deutschland hat jetzt ein eigenes Sicherheitsinstitut für künstliche Intelligenz. Es ist in Berlin an den Start gegangen. Das Institut soll Risiken und Chancen moderner KI-Systeme bewerten und Deutschland international wettbewerbsfähig halten. Außerdem geht es um weniger digitale Abhängigkeit. Fürs Laden von E-Autos gibt es jetzt eine platzsparende Alternative zu den sperrigen Ladesäulen. Nach Düsseldorf, Dortmund oder Köln sind jetzt auch in Bamberg und Leipzig testweise Ladebordsteine installiert worden. Autofahrer schließen ihr Kabel direkt an der Gehwegkante an. Peter Krutsch von den Leipziger Stadtwerken rechnet fest damit, dass demnächst noch mehr Ladebordsteine dazukommen. Er sagte uns:
3: Wir sind auch im Austausch gewesen mit Düsseldorf und Köln. Dort gab es ähnliche Pilotphasen mit positiven Ergebnissen. Und danach hat man gesagt, so jetzt installieren wir noch ein paar Ladebordsteine mehr.
0: Für ChatGPT gelten in der EU künftig besonders strenge Regeln. Weil der KI-Chatbot von so vielen Menschen genutzt wird, stuft die EU-Kommission ihn als sehr große Suchmaschine ein. Zu den verschärften Auflagen gehören ein stärkeres Vorgehen gegen illegale Inhalte und ein besserer Schutz Minderjähriger.
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0: das kennen wir jetzt schon aus den letzten Nächten. 13 Grad bei euch in Ellwangen, 14 in Konstanz, 15 in Laupheim. Und dann gibt's heute viel Sonne, auch ein paar Wolken. Nass wird's nicht mehr so oft wie gestern, nur vielleicht Richtung Alp. Nordrand, ja, vereinzelt ein paar Tropfen. Ansonsten wirklich trocken, schön warm bei 21 bis 26 Grad. Und das Gute, der Wind wird auch nicht mehr so dolle wie gestern sein.
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2: Ich bin Anna Löwer. Der Sommer in Deutschland ist der zweitwärmste gewesen, seitdem flächendeckend gemessen wird. Nur der Rekordsommer 2003 war noch wärmer, so die vorläufige Bilanz. In diesem Jahr gab es knapp 30 heiße oder sogar sehr heiße Tage, so die Experten. Der Präsident des Naturschutzbundes Deutschland, Jörg Andreas Krüger, sagt dazu bei NTV.
3: Wir werden jetzt in regelmäßigen Abständen mit solchen Sommern rechnen müssen. Wir erinnern uns, wir hatten 2018 und 2019 das letzte Mal solche Sommer. Unsere Wälder erholen sich heute noch von den Schäden aus diesen Sommern. Dieses Jahr kam der nächste Nackenschlag. Da jetzt immer noch die Augen zuzumachen und zu sagen, auch früher gab es mal warme Sommer, das bringt nichts.
2: Die Kassen der Pflegeversicherung sind schon in wenigen Wochen leer. Davor warnt Spitzenverbandschef Oliver Blatt. Die Pflege wird immer teurer und immer mehr Menschen nehmen sie in Anspruch. Allein für dieses Jahr erwarten die Kassen ein Loch von 500 Millionen Euro. Die geplante Reform der Bundesregierung soll aber erst zum nächsten Jahr in Kraft treten. Kassenverbandschef Blatt sagt:
4: Der Pflege läuft also sprichwörtlich die Zeit davon. Der Politik rufe ich also hier klar und deutlich zu. Es muss jetzt endlich gehandelt werden, denn in wenigen Monaten ist das Geld alle.
2: In der Schweiz ist nach den Schüssen auf einem Techno-Festival ein Verdächtiger festgenommen worden. Zum möglichen Motiv des 43-Jährigen wird noch ermittelt. Die Polizei geht von einem Einzeltäter aus. Die Schüsse hatten mehrere Menschen verletzt, eine junge Frau tödlich. Immer mehr Städte in Deutschland setzen auf Ladebordsteine für E-Autos. Nach erfolgreichen Tests in Düsseldorf, Dortmund und Köln gibt es jetzt auch welche in Bamberg und Leipzig. Statt in sperrige Ladesäulen können die E-Autofahrer ihr Kabel platzsparend einfach im Bordstein einstöpseln. Peter Krutsch von den Leipziger Stadtwerken sagte uns:
5: Also das wird angenommen, das wird gesehen und wir haben auch Anfragen aus Berlin und woanders her, was das denn für ein Pilotprojekt ist. Und es wird jetzt schon fleißig geladen, im Schnitt so 4 bis 4,5 Ladevorgänge pro Tag an den Ladebordsteinen.
2: Eine große Ära geht zu Ende. Lionel Messi beendet seine Karriere in der argentinischen Fußballnationalmannschaft nach über 20 Jahren. Messi ist 2022 Weltmeister geworden. Sein letztes Spiel war das verlorene WM-Finale im Juli gegen Spanien.
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0: Aufgepasst im Kreis Sigmaringen zwischen dem Abzweig nach Freudenweiler und Harthausen auf der Schär. Da liegt ein totes Reh auf der Straße. Ansonsten der neueste Blitzer in Bollingen am Ortsausgang Richtung Blaustein, wenn ihr unterwegs seid. Hier sind 30 erlaubt. Alle anderen auf radio7.de. Kommt gut an.
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0: Also, und das ist ja fast schon, also ne, kaum aus dem Urlaub zurück, müssen wir wieder ranklotzen.
6: Da werden wir ein bisschen gehetzt fast schon, finde ja. Ich. Ja.
0: Die Radio 7 Morgenteam Challenge, ihr habt das vielleicht mitbekommen, ab sofort suchen wir Menschen, die ganz besondere Dinge erlebt haben und haben jeweils nur 24 Stunden dafür Zeit.
6: Das heißt, übersetzt noch bis 7.07 Uhr für unsere allererste Aufgabe, findet jemanden, der schon mal eine Notlandung im Flugzeug erlebt hat. Direkt Gänsehaut, oder? Daher auch mal in einer Viertelstunde für alle, die es schon mal erlebt haben oder generell ein mulmiges Gefühl beim Fliegen haben, eine super wirksame Atemübung gegen Flugangst.
0: Ja, und Schnappatmung, allerdings im Positiven, muss man sagen, bekommen wir alle jetzt bei Tampa. City Riesenhit gerade, Self-Aware klingt lässig, cool, bisschen verrucht. Ja, so geht's los und gleich unser Pop-Engelchen Leonie. 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Club Neu-Ulm am 13. 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
1: Leonie beim Radio 7 Morgenteam um 9 nach 5.
2: Guten Morgen.
1: Und ich sag's gerne nochmal, die Tickets für unser Radio 7 Mini-Konzert im Wiley Club Neu-Ulm am 13. September, die gibt's nur geschenkt und nicht zu kaufen auf radio7.de. Also beeilt euch. Ich habe einen Riesenfehler gemacht im Urlaub.
2: Gott.
1: Meine Ketten habe ich einfach so in meinen Kulturbeutel geschmissen und jetzt habe ich so einen Riesenknäuel und das ist so ätzend, ja, alles verheddert.
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1: Aber diesen Fehler werde ich nicht nochmal machen, das sage ich euch. Deswegen ab sofort immer mit dabei bei mir ein Strohhalm im Urlaub. Eine Seite meiner Kette, die fädel ich dann einfach durch diesen Strohhalm ein und mache sie dann wieder zu, dass der da dran hängt. Und das war's schon, ja. So ist alles sicher und Ketten verknoten garantiert nie wieder.
2: Und man hat auch gleich sein Röhrchen für den Sangria mit dabei. Also insofern ist es eine Win-Win-Situation.
1: Das war klar, dass
2: du... Ja, ist ja logisch. Ich habe nicht zu viel Schmuck, ich muss ja auch was mit dem Röhrchen machen.
1: So. Wobei, du mit so ein paar Kettchen...
2: Ja, ja, sehr cool aus.
1: Wäre sehr hübsch. So, und jetzt entknoten wir mal unsere Arme und Beine, Bettdecke zurück und auf. Aufstehen ist angesagt mit Olly Murs, Nummer 1 aus den 2010ern. 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

0: 5.17 Uhr am Montag. Hier sind Linda und Gewi, das Radio 7 Morgen Team.
1: Guten Morgen.
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0: Jawohl, so sieht's aus. Ganz neu bei uns ab sofort. Ihr habt es gehört, suchen wir Menschen, die besondere Dinge erlebt haben. Und wir haben, jetzt kommt's, immer nur 24 Stunden dafür Zeit.
3: Das ist der Haken, ne?
0: Ja, deshalb brauchen wir eure Hilfe dazu, die Aufgaben zu knacken. Und jetzt noch bis 7.07 Uhr haben wir für unsere allererste Challenge Zeit. Findet jemanden, lautet die, der schon mal eine Notlandung im Flugzeug erlebt hat.
3: Muss man erstmal sacken lassen, ne? Notlandung, das ist schon unheimlich. Direkt auch mal so ein bisschen Gänsehaut. Dabei ist die oft längst nicht so dramatisch, wie es klingt.
4: Mulmiges Gefühl beim Fliegen? Dann kommen hier drei Fakten, die euch vielleicht entspannter machen. Letztes Jahr gab es weltweit fast 39 Millionen Flüge. Unfälle? Nur 51. Das sind gerade mal 0,0001%. Fakt Nummer 2. Fliegen gehört zu den sichersten Arten, lange Strecken zurückzulegen.
5: Welcome aboard Flight 264.
4: Und Fakt Nummer 3. Wenn es wirklich mal brenzlig wird, dann sind die meisten Flugzeugunfälle deutlich unspektakulärer. Probleme beim Start oder bei der Landung, ein Flugzeug kommt von der Startbahn ab oder setzt hinten mal kurz auf.
6: Steh auf.
4: Alles ziemlich Pipifax.
0: Also, wenn ihr jemanden kennt, der schon mal eine Notlandung im Flugzeug erlebt hat oder ihr selbst vielleicht schon in dieser Situation gewesen seid, helft uns. 0800 70 77 110 ruft an oder schickt eine WhatsApp. Für den entscheidenden Tipp gibt's von uns 100 Euro Finderlohn. Und um 7.07 Uhr, da wollen wir unsere erste Challenge natürlich erfolgreich rocken.
3: Wir schaffen das.
7: Musste sein.
0: Und auch wenn heute meteorologischer Herbstanfang ist, ich sag's euch, Mr. C verlängert den Sommer für uns. Cabrio, Strandmeer, einfach Sommerfeeling pur mit Sometimes I Love You und sowas von gut. Mehr Musik, mehr Abwechslung hier auf Radio 7 für euren Dienstag.

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2: Ganz schön frisch bei euch in Ulm und Kempten. 11 Grad, 15 sind schon in Schwäbisch Gmünd und keine Sorge, das wird schnell richtig schön warm. 21 bis 26 Grad sind heute möglich. Und dazu, das ist das Gute, der Wind auch nicht mehr, ja? So dolle wie gestern, deutlich schwächer. Außerdem Sonne und Wolken wieder ähnlich wie gestern im Mix. Und nur Richtung Nordrand der Alp, da könnte es vereinzelt noch ein bisschen tröpfeln tagsüber.
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2: Ja, das sieht momentan gut aus. Da haben wir keine größeren Staus und Behinderungen. Nur den neuesten Blitzer. Der steht in Bollingen am Ortsausgang Richtung Blaustein. Hier sind 30 erlaubt. Alle anderen auf radio7.de. Kommt gut an.
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2: Also da muss man sich erstmal wirklich dran gewöhnen, oder? Geht's euch auch so? So nach ein paar Wochen Sommerurlaub, dass es jetzt um die Uhrzeit noch komplett dunkel ist.
3: Das ist total ungewohnt.
2: Ja, ja, okay, ja. Vorm Urlaub hat es noch gedämmert, da hat man schon ein bisschen was gesehen. Aber zum Glück haben wir ja den richtigen Typ am Start, der den Morgen erhält. Ja, jetzt um 5:30. Die Sonne im Radio sozusagen aufgehen lässt. Hier ist Ed Sheeran mit seinem Galway Girl.
4: Guten Morgen.

0: 5.37 Uhr.
1: Schön.
0: Das Radio 7 Morgen-Team hier mit Linda und Gibi.
1: Guten Morgen.
0: Am Dienstag, an diesem Feiertag, ja, für alle Trash-TV-Liebhaber. Und das heißt, für unseren Elias aus dem Morgen-Team ist das ein guter Morgen.
2: Und ihr einen sehr guten Morgen. Das Sommerhaus der Stars geht heute Abend endlich nach einem Jahr wieder los. Das ist besser als Geburtstag, besser als Weihnachten und Ostern zusammen. Ich bin so happy. Meine Freundin und ich haben auch wieder eine WhatsApp-Gruppe erstellt.
0: Was?
2: Da machen wir dann immer aus, wann wir zusammen schauen.
1: Alter!
2: Und wir waren sogar kurz davor, die erste Folge heute Abend im Kino zu schauen. Also
0: bitte,
2: so einen Kinosaal anfragen und
1: wie mieten.
2: Ja. Weil wir solche Ultra-Fans sind.
0: Okay, das ist ein bisschen krankhaft.
1: Schon, ja.
0: Elias, das geht gar nicht.
1: Also ich frage mich auch jede Staffel aufs Neue, wieso überhaupt? Warum schaut man das?
2: Wisst ihr, wie schön es ist, Menschen zu sehen, die einfach gar nichts können? Es macht so Spaß. Oder unterhält euch so etwas nicht?
3: Welche drei Geschenke bringen die heiligen drei Könige mit?
4: Gold, Weihrauch und Wolle.
3: Nein, Myrrhe.
4: Myrrhe?
3: Myrrhe.
0: Okay, das ist gut.
2: Es ist so geil.
1: Ich geht ja schon beim Vorlesen los. Da habe ich ja schon lachen müssen. Großartig. Okay, ich gib's zu.
2: Ja, heute Abend 20:15 beim RTL oder für alle RTL Plus Mäuse mit Abo. Auch jetzt schon vor der Arbeit. Da ist die Birne so direkt am Morgen schon richtig Matsche.
1: Großartig. Und ich muss eins zugeben, so Trash-TV gucken hat einen großen Vorteil. Du fühlst dich im Vergleich zu all den Flachzangen so richtig, richtig schlau.
0: Ja, also ihr könnt das machen oder am Ende hört ihr vielleicht uns doch besser zu, denn dann lernt ihr auch noch was, das sage ich euch. Jetzt zum Beispiel über Holly Humberston. Ja, vor kurzem noch hat die im Vorprogramm ja von Taylor Swift auf der Bühne gestanden und jetzt hat sie schon ihre eigene Fanbase und einen megamäßigen Ohrwurm. Richtig toll geworden. To Love Somebody. 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

0: Morgen geht raus um 17:45. Hier ist das Radio 7 Morgen-Team mit Linda und Gibi am Dienstag.
1: Schönen guten Morgen.
0: Ja, viele von euch, auch Gibi und ich, sind seit dieser Woche zurück im Geschäft aus dem Urlaub.
1: Während der Rest der Familie noch frei hat. Also wie bei mir zum Beispiel. Die Kids oft auch im absoluten Schlaraffenland. Das nennt sich dann Oma und Opa. All unsere tollen Erziehungsregeln gelten in dieser Oma-Opa-Zeit dann einfach nicht mehr. Und das ist ja klar, die Kids, die feiern das.
2: Also es ist jetzt so, dass man gleich früh ins Bett muss. Man kann sich raus, was zum Essen gibt.
3: Man darf länger Fernseher oder Tablet gucken.
4: Man kann mit denen viele Spiele spielen.
5: Man kann ganz lang draußen am Lagerfeuer sitzen.
6: Man kann mehr Süßigkeiten essen.
7: Wir machen richtig coole Ausflüge.
8: Wir gucken dann im Fernseher. Das, was gerade kommt.
1: Tja.
0: Also typische Oma- und Opa-Erinnerungen sind das wirklich. Schaut irgendwas, dass man, ja, was gerade kommt und was man nie gucken würde.
1: Ach Quatsch, die fanden Bares für Rares oder Kaffee oder Tee schon immer gut, oder?
0: Ja,
1: also,
0: ja.
1: Also, jetzt mal im Ernst, vielen Dank einfach auch mal an alle Omas und Opas im Radio 7 Land, die die Stellung halten, und an alle meine Elternkollegen da draußen. Viel Spaß schon mal beim Wiedereinführen der ganzen Regeln, während die Ferien dann vorbei sind. Das kommt sicher gut.
0: Ja, und für alle Omis und Opis jetzt um 17:46, die schon lange, lange vor den Kids wach sind, was Ruhiges und Entspanntes, ja, was Kuscheliges, genießt einfach diesen Teil des Morgens, denn das wird sich ganz schnell ändern. Hier ist James Arthur für euch. 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

0: In einer Minute ist es 6. Hier ist Radio 7 für euch am Dienstag.
1: Guten Morgen.
0: Und wir haben für euch die perfekte Mische. Ja, rund um die Uhr am Start. Egal, was ihr wollt. Egal, ob chillig, ruhig zum Beispiel, wie Milo, eine Gitarre. Entspannte Stimme reicht da und schon begeistert er uns gleich mit AO Technology. Oder Katy Perry. Also mit der ist gleich Holiday-Feeling angesagt. Und ihrer 2010er Nummer 1 California Girls. Für mehr Musik, mehr Abwechslung auf Radio 7. Und natürlich, wie immer, noch mehr davon tagsüber ab 9:30 im Radio 7 Hitzimmer. 30 Minuten nehme ich am Stück.
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0: Also noch dauert es zugegebenermaßen ein bisschen, bis es wärmer wird. 11 Grad nur bei euch in Donaueschingen heute Morgen, 13 in Günzburg und auch frisch in Geislingen bei 14 Grad. Aber es wird sich ändern, das ist schon mal Tatsache. 21 bis 26 Grad sind heute drin und dazu, das ist das Herrliche, nicht mehr ganz so windig wie gestern. So eine Wolkenmix wird es geben und nur wirklich ganz vereinzelt, wenn überhaupt am Nordrand der Alp, da kann es ein bisschen tröpfeln. Ansonsten bleibt es trocken.
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4: Um 6 Uhr, guten Morgen. Seit dem Abend gibt es weltweit Probleme beim E-Mail-Dienst Outlook. Sowohl der Login als auch der Empfang und Versand von E-Mails sind betroffen. Laut Microsoft liegt die Ursache an einem Fehler in der Cloud-Infrastruktur von Exchange Online. Die Techniker des Konzerns arbeiten an einer Lösung. Wann der Dienst aber weltweit wieder vollständig zur Verfügung steht, ist noch offen. Immer mehr Deutsche fahren E-Bike. Inzwischen besitzt laut einer aktuellen Umfrage jeder Dritte eins. Besonders hoch ist die E-Bike-Dichte bei uns im Süden im Kreis Biberach. Da setzen 43% der Menschen auf die Unterstützung durch einen E-Motor. Besonders auffällig, auch die unter 30-Jährigen haben das E-Bike für sich entdeckt. Mehr als jeder Vierte in dieser Altersgruppe ist auf einem E-Bike unterwegs. Baden-Württemberg ist ein Paradies für Dönerliebhaber. Nur im deutlich einwohnerstärkeren Nordrhein-Westfalen gibt es mehr Dönerläden als im Ländle. Das geht aus der Datenbank Listflix hervor. Die Dönerhauptstadt in Baden-Württemberg ist dabei Mannheim, zumindest bei den Läden pro Einwohner. Bundesweit Spitze ist nicht etwa Berlin, sondern Duisburg, weit vorne auch noch Augsburg auf Platz 4. Beim Wäscheaufhängen ist in Ulm eine Frau durch den Boden ihres Balkons gekracht. Die Frau stürzte rund 3 Meter tief auf den darunterliegenden Balkon. Sie kam mit leichten Verletzungen ins Krankenhaus. Offenbar galt in dem Mehrfamilienhaus schon seit längerer Zeit ein Betretungsverbot für die nachträglich angebrachten Balkone. Die morschen Böden sollten demnach ausgetauscht werden.
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0: Seid vorsichtig auf der A7 Füssenreuth-Ulm zwischen Kempten und Dietmannsried. Hier liegen Klamotten auf der Autobahn. Und der neueste Blitzer, der steht in Bolling am Ortsausgang Richtung Blaustein im 30er-Bereich. Alle anderen auf radio7.de. Kommt gut und sicher an.
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0: Spannender Dienstagmorgen ist es.
1: Bis 7.07 Uhr haben wir nämlich noch Zeit, unsere allererste Radio 7 Morgenteam Challenge zu knacken. Findet jemanden, der schon mal eine Notlandung im Flieger erlebt hat. Helft uns da gerne noch und wir stellen euch in einer Viertelstunde eine Frau vor, die sogar schon einen Flugzeugabsturz überlebt hat.
0: Vorher feiern wir aber erstmal mit Turn the Lights Off und vor allem auch unsere Kaffeetassen im Schrank. Die haben dann ihre eigene Küchenparty am Start, wenn Kato jetzt loslegt. Und gleich gibt es die rauste Frauenstimme, seit es Schmirgelpapier gibt. Miley Cyrus.
1: Guten Morgen.

0: mit Katy Perry geht's in den Dienstag. Es ist 6:10. Hier ist das Radio 7 Morgen-Team.
1: Schönen guten Morgen.
0: Findet jemanden, der schon mal eine Notlandung im Flieger erlebt hat? Das ist unsere aktuelle Morgen-Team-Challenge. Ob wir die knacken, ja, das hört ihr um 7:07 Uhr, in einer Stunde also. Und warum generell so viele von uns echt so ein mulmiges Gefühl beim Fliegen oder sogar richtige Flugangst haben, das erfahrt ihr jetzt.
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3: Schon das Warten ist ekelhaft, weil du weißt, gleich muss ich in diese enge, angeblich flugfähige Kapsel. Dann bist du der Einzige, der sich die Masken- und Schwimmwesten-Show exakt ansieht und einprägt. Und auch danach beobachtest du so ein bisschen die Stewardess, ob die wirklich entspannt wirkt. Oder hat die was? Weiß die was, was ich nicht weiß? Was war denn das gerade für ein Geräusch? Und dann sagt der Pilot irgendwas kaum Verständliches, wie:
4: "We can't ask you to fasten your seatbelts in flight area off turbulence."
3: Turbulenzen. Allein dieses Wort bringt kalten Schweiß auf die Stirn. Das Tolle ist, inzwischen kannst du dir mit reiner Logik diese Flugangst ja durchaus abtrainieren. Oder noch viel effektiver und billiger und schonender für die Welt und die Nerven.

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0: Schönen Start in den Dienstag um 6.18 Uhr mit dem Radio 7 Morgen Team.
1: Guten Morgen.
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0: Wuhu, das ist ganz neu bei uns. Ab sofort suchen wir ganz besondere Menschen mit beeindruckenden Geschichten. Und für jede Aufgabe, die wir bekommen, haben wir 24 Stunden Zeit.
1: So ist es.
0: Ja, noch bis 7.07 Uhr läuft unsere erste Challenge und die lautet: Findet jemanden, der schon mal eine Notlandung im Flugzeug erlebt hat.
1: Boah, muss man gleich mal tief durchatmen. Aber so eine Notlandung, die geht ja zum Glück fast immer gut aus. Einen Flugzeugabsturz überleben nur wenige Menschen. Julia Köpke zum Beispiel, die gerät 1971 auf einem Flug in Peru in ein schweres Gewitter und stürzt aus großer Höhe ab.
3: Ich schaute dann noch raus und es war total schwarz und die Leute schrien, die brüllten in Todesangst, den sicheren Tod vor Augen, was ja dann auch der Fall war. Und dieses wahnsinnige panische Kreischen, das war so schrill, das hat meinen Kopf vollkommen ausgefüllt zusammen mit dem Brüllen der abstürzenden Turbinen. Und dann war das plötzlich alles weg. Wie ich aus der Maschine rausgekommen bin, daran erinnere ich mich nicht. Aber es war so, dass ich plötzlich in der Luft war. Und ich war, als ich wieder da in der Luft bei Bewusstsein war, da hing ich an der Dreiersitzbank mit dem Kopf nach unten, Füße nach oben. Und ich hörte nichts mehr in dem Moment, außer dem Brausen des Windes.
0: Ja, und Julia überlebt mehrere Tage danach, ja, allein im Dschungel und wird dann gerettet. 91 Menschen sterben. Sie ist die Einzige, die den Absturz überlebt.
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0: sich erstmal dran gewöhnen nach dem Sommerurlaub. 6.26 Uhr ist es. Hier ist das Radio 7 Morgen-Team.
1: Guten Morgen.
0: Und da ist man mal ein paar Wochen weg und schläft aus und schon merkt man, dass es jetzt deutlich später hell wird. Erst jetzt um die Uhrzeit dämmert es, da wird es hell.
1: So langsam.
0: Ja, so langsam, genau. Damit ihr aber direkt heute Morgen den absoluten Durchblick habt, da, egal auch wie viele Wolken da am Himmel hängen, gibt es unsere Guten Morgen-Playlist mit Flow. Das sind vielleicht wirklich die lässigsten und coolsten Mädels, die es jemals gab. Absolutes, cooles, mega Trio. Leak It ging gerade super steil, haben wir für euch. Wir haben unsere 2020er Hitmaschine Ava Max, unsere Powernudel und Deutschlands Senkrechtstarterin Tiffany Harris. Mehr Musik, mehr Abwechslung, immer auf Radio 7. Gleich geht's weiter.
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3: Mit der Maris Binder von der Evangelischen Kirche. Am liebsten würde ich für immer hier bleiben, denke ich mir, und strecke meine Beine auf der Sonnenliege aus. Der Urlaub ist traumhaft. Gutes Essen, Ruhe, Natur, einfach alles perfekt. Wie schön wäre es, nie wieder zurück in den Alltag zu müssen. Mit diesem Wunsch bin ich in guter Gesellschaft. Auch die Freunde von Jesus hatten mal diesen Wunsch. Nach einer ganz besonderen Zeit mit Jesus auf einem Berg wären die am liebsten dort geblieben. Aber er schickt sie zurück. Warum? Naja, kaum zurück im Alltag treffen die Freunde von Jesus auf einen Menschen, der ihre Hilfe braucht. Und vielleicht war genau das der Grund, warum sie zurück sollten. Weil sie gebraucht wurden. Sie hatten einen Auftrag. Gutes tun, von Hoffnung erzählen, trösten. Ich nehme das mit. Ich genieße meinen Urlaub, solange ich ihn habe. Aber ich will auch offen sein für den Moment, in dem ich gebraucht werde.
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0: Ja, wer es wie Gebi macht da morgen und schon eine kurze Hose anhat, der muss da auch ein bisschen durch. Ja, frisch ist es. 11 Grad nur in Neu-Ulm, 13 in Bad Waldsee und in Aalen. Aber keine Sorge, Gebi auch für euch. Ja, es wird heute wieder richtig schön warm. 21 bis 26 Grad.
1: Das tut doch gut, ja? Ja,
0: da kann man dann auch den Pulli noch ausziehen. Dann passt
1: drunter.
0: Das. Ganz genau das Sommeroutfit. Dazu viel Sonne, immer wieder auch Wolken. Und nur ganz vereinzelt, wenn überhaupt am Nordrand der Alp, ein bisschen Regen. Ansonsten bleibt es trocken und vor allem auch heute nicht mehr so windig wie gestern.
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13: Um 6.30 Uhr, guten Morgen. Wenn ihr heute Morgen Outlook nutzen wollt, habt ihr möglicherweise Pech. Eine weltweite Störung sorgt seit dem Abend für Probleme. Mails können weder versendet noch empfangen werden. Zahlreiche Anwender melden zudem, dass Postfächer nicht mehr synchronisiert werden. Da die Ursache bei einem Microsoft-Server liegt, bringt es Nutzern nichts, das Programm neu zu installieren oder Mails wiederholt abzuschicken. Wann wieder alles funktioniert, ist noch offen. Ältere Schüler setzen bei Hausaufgaben oder Referate fast ausnahmslos auf künstliche Intelligenz. Das hat eine aktuelle Umfrage ergeben. Befragt wurden Jugendliche zwischen 16 und 19 Jahren.
14: Für die eigentliche Erstellung der Hausaufgaben nutzen fast 70% täglich oder mehrmals in einer Woche künstliche Intelligenz. Denken die Jugendlichen also gar nicht mehr selbst nach, sondern lassen die KI denken? Die Umfrage legt das nahe und daher sagen die Macher in ihrer Bilanz auch, Technologie sollte das Denken unterstützen, nicht ersetzen. Uli Reitinger, Nachrichtenredaktion.
13: Knapp 30 Jahre nach dem Mord an US-Rapper Tupac Shakur ist der Angeklagte Duane Davis schuldig gesprochen worden. Der frühere Ganganführer soll als Drahtzieher für den Tod des Rappers verantwortlich sein. Er soll nicht selbst geschossen, aber die Waffe beschafft und die Auktion organisiert haben. Das sahen die Geschworenen in Las Vegas als erwiesen an. Das Strafmaß soll Mitte Oktober verkündet werden. Duane Davis droht eine lebenslange Haftstrafe. Die Polizei im Zollernalbkreis hat zwei 13-jährige Steinewerfer auf frischer Tat ertappt. Die beiden warfen bei Biesingen teils faustgroße Steine von einer Brücke über die B27. Mindestens ein Auto wurde getroffen. Verletzt wurde zum Glück niemand. Die beiden Jungs wurden ihren Eltern übergeben. Da sie aufgrund ihres Alters noch strafunmündig sind, droht ihnen keine Verurteilung.
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0: Ja, es sind halt auch noch Sommerferien. Noch keine größeren Staus und Behinderungen. Nur der neueste Blitzer heute Morgen auf der B28 zwischen Senden und Ulmhöhe, Abfahrt Neu-Ulm-Mitte. Alle anderen auf radio7.de. Gute Fahrt.
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0: Jawohl, euch einen schönen Dienstag zusammen.
1: Ja, und wer länger so Sommerurlaub hatte und jetzt wieder arbeitet, der merkt, ein paar Dinge haben sich schon geändert. Linda, du hast schon vorhin gesagt, es wird deutlich später hell. Mhm. Stimmt. Ich habe auch noch was. Es ist auch kälter. Man dreht früh morgens im Auto einfach gern wieder ein bisschen die Heizung auf. Habe ich heute auch gemacht.
0: Ja, damit es sich halt doch hier mit der kurzen Hose,
1: damit das funktioniert,
0: gerechtfertigt ist. Ja.
1: Gebt den Sommer noch nicht auf.
0: Aber hey, ihr könnt auch was anderes machen, damit euch heiß wird, das Radio aufdrehen. Puls, Schnappatmung, gleich angesagt in 7 Minuten mit unserem 7-Sachen-Quiz. 7 Fragen, 7 Antworten. Schon seid ihr der absolute King oder die Queen. Und bis dahin gibt's Tiffany Harris. Die hat ja schon Hits, ne? So für Tokyo Hotel, alle Farben, Ofenback und so geschrieben. Und jetzt singt sie auch selbst. Und das richtig toll. Hier ist

0: Genau, 9:09. Am Dienstag.
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0: Mit Katrin aus Bad Waldsee. Guten Morgen.
2: Guten Morgen.
3: Guten Morgen.
0: Oh ja, du bist motiviert, das ist großartig. Wir stellen dir jetzt 7 Fragen. Hast du alle 7 Sachen beieinander, dann hast du die Chance auf 500 Euro. Wenn es mehrere Kandidaten schaffen, dann wird geteilt am Ende der Woche. Und wichtig, liebe Katrin, innerhalb von 2 Sekunden muss die Antwort kommen, sonst müssen wir dazwischen gehen.
3: Okay.
0: Perfekt, dann geht's jetzt los.
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0: Das Gegenteil von groß.
3: Klein.
1: 1.
0: Wie viele Seiten hat ein Dreieck?
3: 3.
1: 2.
0: Welcher Wochentag kommt nach Freitag?
3: Der Samstag.
1: 3.
0: Welche Form hat ein Fußball?
3: Rund.
1: 4.
0: Wie heißt der rote Planet?
3: Mars.
1: 5.
0: Welches Organ pumpt Blut durch den Körper?
3: Das Herz.
1: 6.
0: Wie heißt die Bundesstadt? Ja, also sozusagen die Hauptstadt der Schweiz.
3: Zürich.
0: Oh, nein, das ist es leider nicht. Das ist Bern.
3: Oh, ich habe gerade noch überlegt zwischen Zürich und Bern.
2: Ja.
0: Danke dir fürs Mitmachen. Ich hoffe, es hat Spaß gemacht.
3: Ja, gerne. Ja, hat Spaß gemacht.
0: Und alles Gute euch und auch einen schönen Tag.
3: Dankeschön.
0: Spaß macht's immer. Wir freuen uns also auf die nächste Runde.

0: Gleich 13 Minuten vor 7 am Dienstag. Hier ist das Radio 7 Morgen Team.
1: Schönen guten Morgen.
0: Und wir haben da was Neues.
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0: So sieht's mal aus. Wir bekommen ab sofort Aufgaben, die wir nur mit eurer Hilfe knacken können. Mhm. Und für jede dieser Aufgaben haben wir immer 24 Stunden Zeit. Und das heißt, gleich wird's schon ernst. Dann erfahren wir, nämlich und ihr, ob wir unsere erste Challenge rocken. Bis 7.07 Uhr müssen wir jemanden finden, der schon mal eine Notlandung im Flugzeug erlebt hat.
1: Und ich habe da direkt an meine Mama gedacht. Bei der ist mal nach dem Start ein Triebwerk in Flammen aufgegangen. Mhm. Direkt notgelandet. Alles zum Glück gut gegangen. Aber Herr Radio 7 hat gesagt, nö, die eigene Familie zählt nicht. Mhm. Dann suchen wir halt weiter. Meine Mutter, die ist auf jeden Fall nie mehr in ein Flugzeug reingegangen. Aber Flugangst haben ja auch Menschen, die keine Notlandung hinter sich haben. Jeder Fünfte ist betroffen, aber ihr könnt was dagegen tun. Hannes Oldenburg ist jetzt dran, Pilot und Flugangst-Coach. Es gibt eine Atemübung, die uns hilft. Welche denn?
3: Nennt sich Boxatmung. Da geht es im Wesentlichen darum, dass man länger ausatmet als einatmet. Das beruhigt das Nervensystem sehr, der Puls wird dann wieder niedriger und das kann man im Flieger sehr gut machen.
1: Länger ausatmen. Ja, Stokes-Atmung. So ja, wie es genau funktioniert, ihr schaut es euch an auf radio7.de.
0: Ja, und wenn ihr jemanden kennt, der schon mal eine Notlandung erlebt hat, ja, oder ihr selbst schon in dieser Situation gewesen seid, dann helft uns 0800 70 77 110. Ruft an oder schickt eine WhatsApp. Für den entscheidenden Tipp gibt es natürlich auch 100 Euro Finderlohn. Und die Auflösung, die gibt es gleich um 7.07 Uhr. Wir sind schon ganz aufgeregt und freuen uns auf einen neuen, tollen Tag mit euch. Startet gut rein mit aktueller Mucke von Flow hier auf Radio 7.

0: gekuschelt. Weg. Mit Bruno Mars beim Radio 7 Morgen-Team hier, 6:03 am Dienstag.
1: Guten Morgen.
0: Und gleich gibt's für euch mehr Musik, mehr Abwechslung mit den Imagine Dragons. Da ist richtig lauter Indie-Rock am Start. Und soulig wird's mit dem 2000er-Hit von Aloe Black. Und zwar Loving You is Killing Me. Noch mehr davon, natürlich auch wieder tagsüber ab 5 in unserem Hitzimmer. Dann gibt's immer für euch 30 Minuten Hits nonstop.
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0: Lasst euch nicht von der Sonne täuschen. Geht auch heute Morgen ganz schön frisch los. 11 Grad in Rottweil, 12 in Biberach und 13 in Schwäbisch Hall. Aber das wird natürlich ganz fix heute gehen. 21 bis 26 Grad sind drinne und vor allem der Wind, der ist deutlich schwächer als gestern. Ja, fühlt sich also definitiv angenehmer an, auch wenn es hier und da ein paar Wolken am Himmel gibt. Bleibt meistens trocken, nur am Nordrand der Alp. Da kann es hier und da ein bisschen tröpfeln.
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16: Um 7 Uhr, guten Morgen. Seit dem Abend gibt es weltweit Probleme beim E-Mail-Dienst Outlook. Sowohl der Login als auch der Empfang und Versand von E-Mails sind betroffen. Laut Microsoft liegt die Ursache an einem Serverfehler. Wann der Dienst wieder vollständig zur Verfügung steht, ist noch offen. Abnehmspritzen gibt's ja schon länger. Ab heute gibt's das Medikament auch als Tablette. Allerdings nur in Apotheken und auf eigene Kosten. Claudia Wächter aus der Nachrichtenredaktion, kann ich die jetzt einfach kaufen?
17: Nee, so einfach geht's nicht. Man braucht schon ein Rezept. Und die Behörden, die empfehlen die Pille auch nur für Erwachsene, also für über 18-Jährige, die Adipositas haben oder eben auch Übergewicht. Und wer abnehmen will, der muss das Medikament auch selbst zahlen und ganz billig ist das definitiv nicht.
16: Heißt, mindestens 170 Euro im Monat sind fällig. Immer mehr Deutsche fahren E-Bike. Inzwischen besitzt laut einer aktuellen Umfrage jeder Dritte eins. Besonders hoch ist die E-Bike-Dichte bei uns im Süden im Kreis Biberach. Da setzen 43% der Menschen auf die Unterstützung durch einen E-Motor. Besonders auffällig, auch die unter 30-Jährigen haben das E-Bike für sich entdeckt. Mehr als jeder Vierte in dieser Altersgruppe ist auf einem E-Bike unterwegs. Das bayerische Verkehrsministerium findet deutliche Worte für den Zustand des Schienennetzes im Freistaat. Alarmstufe Rot. In Baden-Württemberg ziert man sich noch etwas, das Kind so deutlich beim Namen zu nennen. Doch der Zustand von Gäu, Süd- oder Bodensee-Gürtelbahn ist nicht besser. Es gibt so viele Langsamfahrstellen, dass der Fahrplan gar nicht einzuhalten ist. Besonders stark betroffen ist laut dem Ministerium vor allem die Südbahn zwischen Ulm und dem Bodensee.
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0: Das ist momentan wirklich ganz gut auf den Straßen. Da haben wir keine größeren Staus und Behinderungen. Neueste Blitzer gibt's. Der steht allerdings auf der B28 zwischen Senden und Ulm auf Höhe der Abfahrt Neu-Ulm-Mitte. Alle anderen auf radio7.de. Gute Fahrt euch.
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0: Und da ist das gleich soweit.
1: Oh ja.
0: In 7 Minuten, da erfahrt ihr, ob wir unsere erste Morgenteam-Challenge geschafft haben. Ob wir wirklich innerhalb von 24 Stunden jemand gefunden haben, der schon mal eine Notlandung im Flugzeug erlebt hat.
1: Oh, das ist ja die allererste von vielen, vielen Aufgaben, die da noch kommen werden. Sicher noch mega spannende Menschen und auch ihre Geschichten in den nächsten Wochen. Da freuen wir uns.
0: Definitiv. Und auf wen wir uns auch freuen? Auf die allergrößte am Pophimmel, die uns dabei hilft, heute Morgen gut in die Gänge zu kommen. Das kann natürlich nur Taylor, the one and only Swift sein. Mit Cruel Summer, absoluter Ohrwurm und definitiv einer ihrer besten.
1: Mhm.
0: Jetzt und gleich der aktuelle Kracher dann noch von David Guetta obendrauf, DNA, und schon läuft der Dienstag.
1: Schönen, genau,
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0: Und jetzt ist es soweit, Radio wow. Siebenland.
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0: Ganz neu bei uns. Wir suchen ja ab sofort, ihr habt das schon mitbekommen, ganz besondere Menschen mit krassen Geschichten und haben dafür jeweils 24 Stunden Zeit. Und gestern um 7.07 Uhr haben wir unsere erste Challenge bekommen. Findet jemanden, der schon mal eine Notlandung im Flugzeug erlebt hat. Und diese 24 Stunden, die sind genau jetzt rum. Und es hat sich tatsächlich jemand gemeldet. Jeanette aus Ilmensee in Oberschwaben. Jetzt live am Telefon bei uns mit einer wirklich krassen Geschichte. Du und deine beiden Töchter, 10 und 11 Jahre alt, wolltet ja von Zürich nach Johannesburg fliegen.
2: Etwa nach einer Dreiviertelstunde Flug gab es einen riesen Blitz. Ich dachte, das wäre ein Gewitter. Und das ganze Flugzeug hat so einen riesen Schub gelassen. Und dann ist die ganze Crew und auch der Pilot oder Co-Pilot sind durchs Flugzeug gelaufen, etwas hektisch und geschaut. Und dann kam dann die Durchsage, dass was mit einem Triebwerk nichts in Ordnung wäre. Und wir könnten aber nicht nach Zürich zurückfliegen, sondern wir müssten nach Frankfurt fliegen. Letztendlich ist ein Triebwerk explodiert. Dann sind wir irgendwann im Raum Frankfurt gewesen. Da hat er uns erklärt, dass wir jetzt mehrere Runden im Kreis fliegen müssen, um Kerosin abzulassen, weil das Flugzeug viel zu schwer wäre. Und da hat man schon von Weitem gesehen, eine riesen Fläche vom Flughafen, alles voll mit Blaulicht und Feuerwehr. Und dann sind wir da, muss ich sagen, ohne große Probleme gelandet. Meine Kinder haben es übrigens verschlafen. Die haben es gar nicht mitgekriegt.
3: Das ist typisch Kinder, oder? Aber boah, geht's euch auch so. Ich habe total Gänsehaut, wenn man da zuhört. Wie war denn da die Stimmung dann im Flugzeug?
2: War auch die ganze Zeit

0: Flugzeug einsteige.
1: Verständlicherweise. Sehr. Danke dir, aber das bedeutet, morgen Team Challenge Nummer 1 ist geschafft. Jawohl, juhu, wir freuen uns. Und morgen um 7.07 Uhr gibt es schon die nächste. Und falls ihr jetzt denkt, ey, so eine Notlandung, ja, habe ich auch schon mal erlebt, freuen uns über noch mehr Geschichten unter der 0800 70 77 110 hier ins Radio 7 Studio. 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

0: Guten Morgen mit dem Radio 7 Morgenteam. 7:50 am Dienstag. Und vielen von euch geht's ähnlich wie Gibi und mir. Wir sind diese Woche wieder zurück im Geschäft aus dem Sommerurlaub.
1: Ja, ja. Und das alles, während der Rest der Familie noch schön frei hat. Ne? Die Kids vor allem auf dem absoluten Schlaraffenland, nennt sich dann Oma und Opa. All unsere tollen Erziehungsregeln, die gelten in dieser Oma-Opa-Zeit einfach überhaupt nicht mehr. Und das ist ja klar, die Kids, die feiern das.
2: Also, es ist jetzt so, dass man gleich früh ins Bett muss.
3: Man kann sich raussuchen, was zum Essen gibt.
4: Man darf länger Fernsehen oder Tablet gucken.
5: Man kann mit denen viele Spiele spielen.
6: Man kann ganz lang draußen am Lagerfeuer sitzen.
7: Man kann mehr Süßigkeiten essen.
8: Wir machen richtig coole Ausflüge.
9: Wir gucken dann mal Fernsehen. Das, was gerade kommt.
1: Ja, wenn es so ist, komme ich auch mal bei Oma und Opa vorbei. Ja, vielen Dank auf jeden Fall mal an alle Omas und Opas im Radio 7 Land. Und an alle meine Elternkollegen da draußen. Viel Spaß jetzt schon mal beim Wiedereinführen der ganzen Regeln, wenn die Ferien dann vorbei sind. Super.
0: Ja, und Omi, Opi, ihr Lieben, ne, jetzt um 7.20 Uhr könnt ihr die Zeit noch nutzen. Die ruhige Zeit des Morgens, das wird sich ganz schnell ändern, ja. Denn die Kids sind bestimmt ganz bald wach. Und bis dahin schmeckt euch der Kaffee heute Morgen noch besser. Jetzt mit David Guetta und der aktuellen DNA hier auf Radio 7. Mehr Musik, mehr Abwechslung.

0: das fühlt sich gut an. Ja, die erste Radio 7 Morgenteam Challenge, die haben wir gerockt.
1: Ole, ole.
0: Innerhalb 24 Stunden haben wir tatsächlich jemanden gefunden, der schon mal eine Notlandung im Flugzeug erlebt hat.
1: Check. Und schon morgen geht's weiter. Neue Aufgabe um 7.07 Uhr. Auch dann geht's wieder um spannende Menschen und ihre ganz besonderen Geschichten. Ich freue mich darauf.
0: Ja, und damit ihr auch mit so einem breiten Grinsen, ja auch mit einem Lächeln in den Tag startet, gibt's unsere Balladen- und Love-Song-Helden. One Republic mit ihrer aktuellen. Wir haben 2020er Sommersound von Nicky Jo. Und haltet euch fest, wir haben die Ziege des Musikbiss am Start.
1: Was?
0: Ja, ihr glaubt nicht, wer als Kind nicht im Schulchor mitsingen durfte, weil der Leiter damals gesagt hat, nee, du kleines Mädchen, du klingst wie eine Ziege. Das ist unfassbar, ja, erfahrt ihr auch in der nächsten halben Stunde. Mehr Musik, mehr Abwechslung. Immer auf Radio 7, ist es 7:40.
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0: Na, wir trotzen heute dem meteorologischen Herbstanfang, denn 21 bis 26 Grad sind da drin und jetzt schon sehr, sehr sonnig. Ah, zugegebenermaßen ein bisschen frisch, 10 Grad Villingen, Schwenningen, 12 Memmingen und 13 in Nördlingen. Heute im Gegensatz zu gestern auch nicht mehr so windig, das ist die gute Nachricht. Und auch wenn es hier und da mal ein paar mehr Wolken gibt, es bleibt so gut wie trocken.
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13: Um 7.30 Uhr, guten Morgen. Millionen Outlook-Nutzer können aufatmen. Nach der gestern Abend aufgetretenen Störung laufen die Microsoft-Systeme wieder an. Im Laufe des Vormittags sollten alle Nutzer wieder das Mail-Programm ganz normal verwenden können. Bis die zurückgehaltenen Mails verschickt worden sind, wird es allerdings noch etwas dauern. Von der Störung waren seit gestern Abend weltweit Millionen Anwender betroffen. Ältere Schüler setzen bei Hausaufgaben, Referate oder zur Nachbearbeitung von Unterrichtsstoff fast ausnahmslos auf künstliche Intelligenz. Das hat eine aktuelle Umfrage ergeben. Befragt wurden Jugendliche zwischen 16 und 19 Jahren.
14: Für die eigentliche Erstellung der Hausaufgaben nutzen fast 70% täglich oder mehrmals in einer Woche künstliche Intelligenz. Denken die Jugendlichen also gar nicht mehr selbst nach, sondern lassen die KI denken? Die Umfrage legt das nahe und daher sagen die Macher in ihrer Bilanz auch, Technologie sollte das Denken unterstützen, nicht ersetzen. Uli Reitinger, Nachrichtenredaktion.
13: Knapp 30 Jahre nach dem Mord an US-Rapper Tupac Shakur ist der Angeklagte Duane Davis schuldig gesprochen worden. Der frühere Ganganführer soll als Drahtzieher für den Tod des Rappers verantwortlich sein. Er soll aber nicht selbst geschossen, die Waffe jedoch beschafft und die Aktion organisiert haben. Das Strafmaß soll Mitte Oktober verkündet werden. Duane Davis droht eine lebenslange Haftstrafe.
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13: Spielzeuge zum Quetschen, sogenannte Squishies, haben aktuell ein riesiges Comeback in den sozialen Medien und sorgen für Millionen von Aufrufen. Das Prinzip, es gibt unzählige Varianten zum Sammeln, manche davon in Überraschungspaketen. Wer da eine seltene Figur erwischt, zeigt das im Video und kurbelt den Hype weiter an. Mittlerweile stehen die Leute dafür sogar bei uns in Baden-Württemberg im Spielzeugladen Schlange.
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0: Achtung auf der B31 Friedrichshafen-Lindau gibt Probleme zwischen Friedrichshafen und Ereskirchen nach einem Unfall. Und eine Viertelstunde Zeitverlust auf der B315 heute Morgen Stühlingen-Tiddisee-Neustadt. Und zwar zwischen Bonndorf und Bonndorf-Gündelwang im Schwarzwald. Hier braucht ihr ein bisschen Geduld. Der neueste Blitzer steht in Bollingen am Ortsausgang Richtung Blaustein im 30er-Bereich. Alle anderen auf radio7.de. Gute Fahrt.
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0: Ja, euch ein super Start in den Dienstag.
1: Und ihr habt es gerade in den Nachrichten gehört, ne? Der E-Mail-Dienst Outlook teilweise down. Nutzen ja sicher viele von euch auf der Arbeit. Das läuft jetzt erst so langsam aber wieder an. Sehen wir es positiv? Keine neuen E-Mails, keine neuen Aufgaben.
0: Das hättest du gerne. Aber hey, dafür haben wir einen neuen Kuschelsound. Und zwar zum Dahinschmelzen. Oh, das können die einfach, die Jungs von OneRepublic. Ja, vor allem für uns Frauen, ja, ich weiß. Uns wickeln sie besonders um den Finger. Hier ist Need Your Love. Viel Spaß, ja, beim Träumen.
4: Guten Morgen.

0: Morgen, Theo, 7:50.
1: Guten Morgen.
0: Findet jemanden, der schon mal eine Notlandung im Flieger erlebt hat? Jawohl, wir haben unsere erste Morgenteam-Challenge bestanden.
1: Yes.
0: Ja, Jeanette aus Ilmensee hat sich gemeldet. Und für alle, die das vorhin um 7.07 Uhr verpasst haben, hören wir um 7:45 ja, nochmal rein, was Jeanette da genau erlebt hat auf ihrem Flug von Zürich nach Südafrika. Und warum generell viele von uns auch echt mal so ein mulmiges Gefühl beim Fliegen oder sogar Flugangst haben, das hört ihr jetzt.
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3: Schon das Warten ist ekelhaft, weil du weißt, gleich muss ich in diese enge, angeblich flugfähige Kapsel. Dann bist du der Einzige, der sich die Masken- und Schwimmwesten-Show exakt ansieht und einprägt. Und auch danach beobachtest du so ein bisschen die Stewardess, ob die wirklich entspannt wirkt. Oder hat die was? Weiß die was, was ich nicht weiß? Was war denn das gerade für ein Geräusch? Und dann sagt der Pilot irgendwas kaum Verständliches, wie:
4: "We can't ask you to fasten your seatbelts in flight area off turbulence."
3: Turbulenzen. Allein dieses Wort bringt kalten Schweiß auf die Stirn. Das Tolle ist, inzwischen kannst du dir mit reiner Logik diese Flugangst ja durchaus abtrainieren. Oder noch viel effektiver und billiger und schonender für die Welt und die Nerven, ein sehr einfacher Lifehack gegen Flugangst: einfach gar nicht erst fliegen.
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0: 7:48 am Dienstag. Hier ist das Radio 7 Morgen-Team.
1: Guten Morgen.
0: An diesem Feiertag, ja, für alle Trash-TV-Liebhaber, also auch für unseren Elias aus dem Morgen-Team. Grüß dich, guten Morgen.
2: Und ihr einen sehr guten Morgen. Das Sommerhaus der Stars geht heute Abend endlich nach einem Jahr wieder los. Das ist besser als Geburtstag, besser als Weihnachten und Ostern zusammen. Ich bin so happy. Meine Freunde und ich haben auch wieder eine WhatsApp-Gruppe erstellt.
0: Was?
2: Da machen wir dann immer aus, wann wir zusammen schauen.
1: Alter!
2: Und wir waren sogar kurz davor, die erste Folge heute Abend im Kino zu schauen. Also
0: bitte,
2: so
0: einen
2: Kinosaal anfragen. Und
1: wie mieten?
2: Ja. Weil wir solche Ultra-Fans sind.
0: Okay, das ist ein bisschen krankhaft.
1: Schon, ja.
0: Elias, das geht gar nicht.
1: Also ich frage mich auch jede Staffel aufs Neue, wieso überhaupt? Warum schaut man das?
2: Wisst ihr, wie schön es ist, Menschen zu sehen, die einfach gar nichts können? Es macht so Spaß. Oder unterhält euch so etwas nicht?
3: Welche drei Geschenke bringen die heiligen drei Könige mit?
4: Gold, Weihrauch und Wolle.
3: Nein, Myrrhe.
4: Myrrhe?
3: Myrrhe.
0: Möhre. Okay, das ist gut.
2: Es ist so geil. Ich
1: geht ja schon beim Vorlesen los. Da habe ich ja schon lachen müssen. Großartig. Okay, ich gebe es zu.
2: Ja, heute Abend 20:15 beim RTL oder für alle RTL Plus Mäuse mit Abo. Auch jetzt schon vor der Arbeit. Da ist die Birne so direkt am Morgen schon richtig Matsche.
1: Und so Trash-TV anschauen hat ja auch einen großen Vorteil. Du fühlst dich im Vergleich zu all den Flachzangen so richtig, richtig schlau.
0: Ja, ja.
1: Ne?
0: Aber ich plädiere lieber dafür, ihr hört uns zu. Da lernt ihr nämlich auch was. Und zwar jetzt über Shakira, sage ich euch. Wisst ihr, was ich gelesen habe? Der Schulchor, der soll sie damals abgelehnt haben, weil der Musiklehrer, also dieser Schulchorleiter, da fand, dass ihre Stimme wie eine meckernde Ziege klingt.
1: Ich glaube, der leitet heute keinen Schulchor mehr.
0: Ja, hier ist die Ziege mit dem Sommer 2026 gemeinsam mit Burna Boy. Shakira auf Radio 7 um 7:50 Uhr. Mehr Musik, mehr Abwechslung für euch.

0: gleich 8:03 am Dienstag. Hier ist Radio 7.
1: Guten Morgen.
0: Und wir drehen gleich mal die Zeit zurück in die Flashmob-Hochzeit, ja? Mit Madken und dem Song zum legendärsten Flashmob aller Zeiten. Ihr erinnert euch, ja? 2010 war das beim ESC, beim Eurovision Song Contest. Außerdem mit dabei das Beste von heute mit Save My Love in der nächsten halben Stunde. Und noch mehr Musik, mehr Abwechslung immer bei uns im Hitzima tagsüber ab 8:30 am Stück.
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13: Für alle, die jetzt in kürzester Zeit noch die Bikini-Figur schaffen wollen, ohne zu sehr zu leiden, einfach kreativ sein. Vorschlag 1, mach die Reste-Diät. Da darfst du nur Reste essen, Kartoffelschale, Käserinde. Das kostet so viel Überwindung, dass du ganz schnell abnimmst. Und der beste Vorschlag überhaupt ist die gelebte Body-Positivity. Das heißt, wenn dein Körper Ecken und Kanten hat, bist du mit den Rundungen und den Ringen sehr attraktiv, wenn nicht so gar richtig geil.
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0: Heute Sonne und Wolken im Wechsel, so gut wie kein Regen. Wenn, dann vielleicht 1-2 Tropfen Nordrand der Alp. Aber das war es wirklich schon. Angenehm warm, dazu 21 bis 26 Grad. Und das Schöne, so windig wie gestern, oh, es ist heute definitiv nicht mehr. Aktuell 14 Grad bei euch in Ehingen und Meersburg. Sonne 13 in Ravensburg.
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14: Um 8 Uhr. Guten Morgen. Wer gerade auf Mails wartet oder welche verschicken will, kann aufatmen. Die weltweite Störung von Outlook ist behoben. Mit Updates gelang es Microsoft, die betroffenen Server wieder zum Laufen zu bringen. Bis alle zurückgehaltenen Mails verschickt sind, wird es allerdings noch etwas dauern. Von der Störung waren seit gestern weltweit Millionen Nutzer betroffen. Abnehmspritzen sind schon länger auf dem Markt. Ab heute gibt's das Medikament auch als Tablette. Allerdings nur in Apotheken und auf eigene Kosten. Claudia Wächter aus der Nachrichtenredaktion, kann ich die jetzt einfach kaufen?
15: Nee, so einfach geht's nicht. Man braucht schon ein Rezept. Und die Behörden, die empfehlen die Pille auch nur für Erwachsene, also für über 18-Jährige, die Adipositas haben oder eben auch Übergewicht. Und wer abnehmen will, der muss das Medikament auch selbst zahlen und ganz billig ist das definitiv nicht.
14: Heißt, mindestens 170 Euro im Monat sind fällig. Im Prozess um den gewaltsamen Tod von US-Rapper Tupac Shakur haben die Geschworenen den Angeklagten wegen Mordes für schuldig gesprochen. Zwar soll Duane Davis nicht selbst geschossen, aber die Tat organisiert und die Waffe besorgt haben. Der US-Rapper Tupac Shakur war vor 30 Jahren ermordet worden. Das Strafmaß für Davis soll Mitte Oktober verkündet werden. Ihm droht eine lebenslange Haftstrafe. Beim Wäscheaufhängen ist in Ulm eine Frau durch den Boden ihres Balkons gekracht. Die Frau stürzte rund 3 Meter tief auf den darunterliegenden Balkon. Sie kam mit leichten Verletzungen ins Krankenhaus. Offenbar galt in dem Mehrparteienhaus schon seit längerer Zeit ein Betretungsverbot für die nachträglich angebrachten Balkone. Die morschen Böden sollten in Kürze ausgetauscht werden.
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0: Auf der B32 und zwar Ravensburg zwischen der B30 Ravensburg Nord und Weingarten Süd. Da ist vorhin gerade ein Unfall passiert, deshalb kommt es da zu Behinderungen. Ansonsten kommen wir direkt zum neuesten Blitzer. Der steht auf der B28 zwischen Senden und Ulm auf Höhe der Abfahrt Neu-Ulm-Mitte. Alle anderen auf radio7.de. Gute Fahrt.
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0: Am Dienstag, jawohl, gemeinsam geht's rein.
6: Und für alle, die es um 7.07 Uhr verpasst haben, wir haben unsere erste Radio 7 Morgenteam Challenge geschafft. Wir haben in 24 Stunden jemanden gefunden, der schon eine Notlandung in einem Flieger erlebt hat. Jeanette aus Ilmensee.
16: Ein Riesenblitz. Ich dachte, das wäre ein Gewitter. Letztendlich ist ein Triebwerk explodiert.
6: Boah, Wahnsinn, oder? Das komplette Gänsehaut-Feeling noch mal in einer Viertelstunde mit der lieben Jeanette.
0: Und bis dahin gehen wir aber erstmal mit Kaigo, Khalid und Griffin in die Sommerverlängerung, auch wenn heute meteorologischer Herbstanfang ist. Ja, gleich gibt's Save My Love. Und Alex Warren, seit Freitag ist sein neues Album draußen, Wildschild. Und da ziehen wir uns die Gänsenummer raus. Fever Dream gleich rein.

0: Es ist Dienstag, es ist schon 10 nach 8. Hier sind Linda und Gebi, das Radio 7 Morgen-Team.
1: Schönen guten Morgen.
0: Und ihr stellt euch jetzt mal bitte vor, ins Schwimmbad, ja, in eurem Ort, wird eingebrochen und ihr seid tatverdächtig.
1: Was?
0: Ja. Ey, wie würdet denn ihr bitte reagieren?
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3: Ja,
4: Nolan? Ja, grüß Gott, Kripo Tuttlingen, mein Name ist Stöckli. Frau Nolan, wir ermitteln gerade im Zusammenhang mit dem Einbruch im Erlebnisbad Tuvas in Tuttlingen. Ja, und eines der Beweismittel, ein blaues Handtuch mit weißem Fischmuster an den Rändern, konnte jetzt zweifelsfrei als Ihr Eigentum identifiziert werden. Das heißt, wir sehen das als erwiesen an, dass Sie zum Zeitpunkt des Einbruchs oder später in unmittelbarer Nähe des Tatorts waren und Sie gehören gewissermaßen zum Kreis der Hauptverdächtigen.
3: Was soll denn das? Ich meine, wenn Sie reinkommen, dann können Sie den Chef fragen und der hat gesagt, da oben ist eingebrochen worden und wir können jetzt eine Stunde in die Sauna gehen. Ist das jetzt ein Scherz oder was?
4: Nein, Sie waren ja dort und Ihr Wohnmobil ist ja da auch gesehen worden mit der Nummer
3: A. Ja, klar, aber wir waren ja bei dem Chef gewesen und der Chef, der hat uns ja, weil wir nämlich sofort waren, wir waren eine Familie mit drei Kindern und ich habe bloß mein Handtuch vergessen an dem Tag. Was soll das?
4: Geben Sie das zu?
3: Was?
4: Dass es Ihr Handtuch ist.
3: Ein blaues mit Fische?
4: Ja.
3: Die Frau Grötz, die hat doch das schon angerufen und hat gesagt, dass wir unser Handtuch da vergessen haben.
4: Wissen Sie, es geht ja weiter. Wir haben die mikrobiologische Untersuchung Ihres Badetuches. Das hat ergeben, dass da winzige Sandspuren gefunden wurden, die auch in der Nähe des Bodensees auftreten könnten. Ja, weil am Bodensee, da ermitteln wir in einem unaufgeklärten Ladendiebstahl.
3: Ja klar, wenn wir am Bodensee beim Baden sind, dann ist sowas drin, das ist ja logisch.
4: Ja, aber es ist sehr verdächtig, dass überall da, wo praktisch ein Einbruch oder ein Ladendiebstahl ist, Sie in der Nähe sind.
3: Ja,
4: Frau Nolan, das Beste für uns beide wäre ein umfassendes Geständnis.
3: Ja, sicher, sonst.

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0: Juhu, wir haben es geschafft.
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0: Ja, erste Challenge, check. Es ist 8.19 Uhr am Dienstag. Hier sind Linda und Gibi.
2: Guten Morgen.
0: Und ihr habt es bestimmt schon mitbekommen. Ab sofort suchen wir ja Menschen mit ganz besonderen Geschichten, ja, die tolle Dinge erlebt haben, manchmal vielleicht auch gefährliche Sachen. Und wir haben jeweils nur 24 Stunden Zeit, sie zu finden. Gestern Morgen haben wir unsere erste Challenge bekommen, jemanden zu finden, der schon mal eine Notlandung im Flugzeug erlebt hat. Und bis 7.07 Uhr heute Morgen haben wir tatsächlich jemanden gefunden.
2: Die liebe Jeanette aus Irmensee in Oberschwaben wollte eigentlich von Zürich nach Südafrika fliegen.
3: Etwa nach einer Dreiviertelstunde Flug gab es einen riesen Blitz. Ich dachte, das wäre ein Gewitter. Und das ganze Flugzeug hat so einen riesen Schub gelassen. Letztendlich ist ein Triebwerk explodiert. Dann sind wir irgendwann im Raum Frankfurt gewesen. Da hat er uns erklärt, dass wir jetzt mehrere Runden im Kreis fliegen müssten, um Kerosin abzulassen, weil das Flugzeug viel zu schwer wäre.
2: Boah, aber die Landung am Flughafen hat dann Gott sei Dank mehr oder weniger problemlos funktioniert. Boah.
0: Und das bedeutet, die erste Radio 7 Morgen Team Challenge, check, haben wir geschafft. Und das geht morgen direkt weiter. Ja, da gibt es keine Pause. Um 7.07 Uhr morgen am Mittwoch gibt es die nächste. Und wenn ihr euch jetzt denkt, ey, also sowas wie so eine Notlandung habe ich auch schon mal erlebt, dann klingelt gerne durch unter der 0800 70 77 110 oder schickt uns eine WhatsApp ins Studio. Wir freuen uns über all eure Geschichten und wünschen euch einen super Start in den Dienstag.

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1: Pünktlich zum Ausbildungsstart in Baden-Württemberg eröffnet Vetter in Ravensburg jungen Menschen neue Perspektiven. Das Familienunternehmen gehört zu den weltweit führenden Pharmadienstleistern. Rund 170 Auszubildende und Dualstudierende lernen derzeit hier. Warum ihnen dabei viel Eigenverantwortung übertragen wird, erklärt Dennis Lieb, Teamleitender der technischen Ausbildung.
2: Das fängt schon damit an, dass wir auf Augenhöhe führen. Dann bilden wir unsere Ausbildungsinhalte in eigenständigen Projekten ab. Die Ziele, die jeder Azubi oder jede Azubine mit sich bringt, auch so umzusetzen, wie sie es wollen. Und wir unterstützen auch dabei.
1: Bei Vetter gibt es zwei eigene Ausbildungszentren, in denen die Nachwuchskräfte praxisnah lernen können.
2: Wir sind ein pharmazeutisches Unternehmen. Mit den Zentren haben wir einen Raum geschaffen, in dem die Azubis Fehler machen dürfen und aber auch sollen, ohne dass man Eingriff in die Produktion hat.
1: Ausgebildet wird in drei Bereichen: technisch, kaufmännisch, IT und naturwissenschaftlich. Gerade die Generation Z sieht Vetter als Chance. Eva-Maria Stotz, Teamleitende der naturwissenschaftlichen Ausbildung.
3: Weil sie einen frischen Blickwinkel auf die Arbeitswelt mitbringen, sie Dinge hinterfragen, auch Sinn in dem suchen, was sie tun. Sie möchten Flexibilität, Offenheit, Ehrlichkeit. Das passt perfekt zu unseren Werten als Unternehmen.
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4: 2:59. Hier ist das Radio 7 Morgenteam mit Linda und Gebi.
5: Guten Morgen.
4: Und egal, ob ihr heute Morgen schon im Geschäft seid oder gemütlich zu Hause, weil frei. Damit ihr alle gut in die Gänge kommt, haben wir gleich mehr Musik, mehr Abwechslung für euch. Und zwar in der nächsten halben Stunde einen der größten DJs und einen der größten Superstars und das gemeinsam in einem Mega-Hit. Martin Garrix und Ed Sheeran, Repeat It. Unsere Kaffeetassen, die feiern gleich im Küchenschrank ihre eigene Party, ja, mit David Guetta, Skracher von 22, I'm Good. Und mit dabei auch der aktuelle Top-10-Hit von Temper City.
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4: Für viele die gute Nachricht des Tages: der Wind von gestern ist heute deutlich schwächer, ja. Also die 21 bis 26 Grad, die fühlen sich dann auch am Nachmittag spätestens genauso an. Und dazu ein schöner Sonne-Wolken-Mix und nur ganz vereinzelt am Nordrand der Alp vielleicht ein paar Tropfen. Ansonsten bleibt's trocken. Jetzt haben wir schon 15 Grad bei euch in Laupheim und Lindau, 13 sind's in Ellwangen.
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5: Um 8.30 Uhr, guten Morgen. Millionen Outlook-Nutzer können aufatmen. Nach der gestern Abend aufgetretenen Störung laufen die Microsoft-Systeme wieder an. Im Laufe des Vormittags sollten alle Nutzer wieder das Mail-Programm ganz normal verwenden können. Bis jedoch alle zurückgehaltenen Mails verschickt worden sind, wird es noch etwas dauern. Von der Störung waren seit gestern Abend weltweit Millionen Anwender betroffen. Die künstliche Intelligenz ist für viele Jugendliche ein fester Teil des Schulalltags. Laut einer aktuellen Umfrage nutzen fast alle Schüler zwischen 16 und 19 Jahren die KI für Hausaufgaben oder Referate. Über 2/3 greifen sogar täglich oder mehrmals die Woche auf die KI zurück. Außerdem wird die künstliche Intelligenz auch im Unterricht immer häufiger thematisiert, allerdings nicht an allen Schulen gleich intensiv. Baden-Württemberg ist ein Paradies für Dönerliebhaber. Nur im deutlich einwohnerstärkeren Nordrhein-Westfalen gibt es mehr Dönerläden als im Ländle. Das geht aus der Datenbank Listflix hervor. Die Dönerhauptstadt in Baden-Württemberg ist dabei Mannheim, zumindest bei den Läden pro Einwohner. Bundesweit Spitze ist nicht etwa Berlin, sondern Duisburg. Weit vorne auch noch Augsburg auf Platz 4.
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5: Das Netz feiert die resolute englische Stewardess Sophie. Mit einem resoluten Stay Seated forderte sie auf dem Flug von London nach Las Vegas einen betrunkenen Passagier auf, endlich wieder Platz zu nehmen. Ein zufällig an Bord befindlicher DJ nahm das Stay Seated auf, bastelte darum einen Song und präsentierte ihn bei einem Auftritt in Las Vegas. Die Fans sind begeistert.
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4: Seid vorsichtig, da liegt ein Eimer auf der Autobahn auf der A7 Würzburg Richtung Ulm zwischen Niederstorzingen und Langenau. Ansonsten war es das heute Morgen. Keine größeren Staus und Behinderungen, wobei doch gerade eben in diesen Sekunden kommt der auf der A6 Rhein-Nürnberg Richtung Heilbronn zwischen Crailsheim und Kupferzell 8 Kilometer. Hier braucht ihr knapp eine halbe Stunde länger. Außerdem der neueste Blitzer in Wollingen am Ortsausgang Richtung Blaustein im 30er Bereich. Alle anderen auf radio7.de. Gute Fahrt.
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4: Am Dienstag. Guten Morgen euch zusammen.
17: Ja, und wer länger Sommerurlaub hatte und jetzt wieder arbeitet, merkt, ein paar Dinge haben sich geändert. Linda zum Beispiel hat festgestellt, es wird deutlich später hell. Das stimmt. Mhm. Und ich sag, es ist morgens deutlich kälter. Man dreht früh morgens im Auto gerne ein bisschen die Heizung auf.
4: Ja, und wer jetzt nicht so ein Warmduscher sein möchte wie Gebi, die Heizung aufdreht, der macht lieber das Radio an. Denn auch bei uns wird's heiß. Puls, Schnappatmung, Spaß mit unserem 7-Sachen-Quiz in 7 Minuten. Wir stellen 7 Fragen, ihr habt 7 Antworten parat. Tada! Schon seid ihr die Champs. Und vorher haben wir Temper City, Riesenhit gerade, Self-Aware. Klingt lässig und so ein bisschen verrucht. Dann mal los.
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0: Jetzt ist Sonja aus Rot an der Rot am Start. Sonja, wie motiviert bist du heute Morgen?
1: Ziemlich.
0: Perfekt, das möchte ich hören. Wir stellen dir jetzt 7 Fragen. Du hast alle 7 Sachen beieinander. Dann hast du die Chance auf 500 Euro, wenn es mehrere Kandidaten schaffen. Da wird natürlich geteilt am Ende der Woche. Wichtig, die Antworten müssen innerhalb von 2 Sekunden kommen. Sonst müssen wir dazwischen gehen.
1: Okay.
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0: Was ist die Hälfte von 100?
1: 50.
2: 1.
0: Was trägt man an den Füßen?
1: Schuhe.
2: 2.
0: Wie nennt man ein junges Pferd?
1: Fohlen.
2: 3.
0: Zu einem Helikopter sagt man auch was?
1: Hubschrauber.
2: 4.
0: Wie nennt man gefrorenes Wasser?
1: Eis.
2: 5.
0: Welche Farbe hat Chlorophyll in den Blättern?
1: Grün.
2: 6.
0: Und wie heißt die Hauptstadt der USA?
1: Washington.
2: 7.
0: Auf die letzte Sekunde. Jawohl, herzlichen Glückwunsch. Du hast alle 7 Sachen beieinander, liebe Sonja.
1: Cool.
0: Dann herzlichen Dank fürs Mitmachen. Dir einen schönen Tag und alles Gute.
1: Ja, danke, euch auch.
0: Und morgen geht's direkt weiter um kurz nach 6:30. Jetzt anmelden auf radio7.de. Und damit ihr im Geschäft genauso abräumen könnt, wie die Sonja bei unserem 7-Sachen-Quiz, gibt's jetzt unseren Power-Lieferanten David Guetta gemeinsam mit Bibi Rexha und I'm Blue. Achtung.

0: Ja, hier sind es 9:12 am Dienstag. Hier sind Linda und Gaby, das Radio 7 Morgen-Team.
1: Guten Morgen. Und ich sage nur, so unterschiedlich kann es laufen. Ja, die Kids im Radio 7 Land, die haben eine gute Ferienzeit.
2: Länger Fernseher oder Tablet gucken.
3: Ganz lang draußen am Lagerfeuer sitzen.
4: Wir machen richtig coole Ausflüge.
1: Ja, das ist schön. Und wir knacken in der Zeit die allererste Radio 7 Morgenteam-Challenge, ne?
0: Genau, da ist Schaffen angesagt. Ab sofort suchen wir nämlich Menschen, die ganz besondere Dinge erlebt haben. Das habt ihr vielleicht schon mitbekommen. Und wir haben dann tatsächlich immer nur 24 Stunden Zeit. Und bei der ersten Challenge haben wir tatsächlich auch jemanden gefunden, der schon mal eine Notlandung im Flieger miterlebt hat. Jeanette aus Ilmensee.
5: Ein Riesenblitz. Ich dachte, das wäre ein Gewitter. Letztendlich ist ein Triebwerk explodiert.
1: Boah.
0: Da kriegst du Gänsehaut. Ja. Und auch wenn da was explodiert ist, ist zum Glück für Jeanette alles am Ende gut gegangen. Und morgen um 7.07 Uhr gibt es dann schon für uns die nächste Aufgabe. Ja, keine Verschnaufspause angesagt bei der Radio 7 Morgen Team Challenge. Und dann suchen wir wieder spannende Menschen und ihre ganz besonderen Geschichten. Und wie immer könnt ihr uns dann natürlich dabei helfen, denn für den richtigen Tipp gibt's 100 € Finderlohn. Wir freuen uns drauf und wünschen euch einen guten Arbeitstag. Hoffentlich rockt ihr das genauso gut. Aber mit Martin Garrix und Ed Sheeran sollte das laufen. Hier, mehr Musik, mehr Abwechslung. 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

0: vor neun am Dienstag. Hier ist das Radio 7 Morgen Team.
1: Guten Morgen.
0: Und wir erleuchten euch natürlich auch im Geschäft heute den Start in den Arbeitstag. Vor allem, wenn ihr wieder für die lieben Kollegen, die noch im Urlaub sind, die ganze Arbeit übernehmen müsst, ne, und dürft. Damit euch da nicht die Puste ausgeht, gibt's unseren Radio 7 Hits immer ab halb. Tagsüber immer für euch. Nur bei uns 30 Minuten Hits nonstop. Und schon gleich haben wir mehr Musik, mehr Abwechslung. Damit ihr euch wie richtige kleine Gangster fühlen könnt. Yeah. Ja, holt die Baggy Pants raus. Die 21 Pilots sind gleich am Start mit Stressed Out. Sowas von cool. Und ha! Kreischalarm gibt's mit Harry Styles und Sign of the Times.
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4: Hallo, einen schönen Dienstagvormittag. Wir werden heute 20 bis 25 Grad. Bad Wörishofen haben wir 16, bei euch in Gottmattingen 15. Und am Nachmittag kommt auch mehr Sonne raus.
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5: Um 9 Uhr, guten Tag. Bei dem schweren Unwetter am vergangenen Freitag ist im Kreis Waldshut ein Kind ums Leben gekommen. Das haben die Behörden erst heute bekannt gegeben. Danach wurde auch eine erwachsene Person schwer verletzt. Was genau am Freitag in der Gemeinde Klettgau geschehen ist, darüber gibt es noch keine Informationen. Die näheren Umstände werden derzeit untersucht, sagte ein Sprecher der Staatsanwaltschaft. Norwegens neuer König Håkon legt heute vor dem Parlament in Oslo seinen Eid auf die Verfassung ab. Er ist nach dem Tod seines Vaters Harald am vergangenen Freitag sofort König geworden. Die Öffentlichkeit kann ab heute Nachmittag in der königlichen Schlosskapelle am geschlossenen Sarg Abschied von dem verstorbenen Monarchen nehmen. Die Beisetzung findet morgen in einer Woche statt. Das bayerische Verkehrsministerium findet deutliche Worte für den Zustand des Schienennetzes im Freistaat, Alarmstufe Rot. In Baden-Württemberg ziert man sich noch etwas, das Kind so deutlich beim Namen zu nennen. Doch der Zustand von Gäu, Süd- oder Bodenseegürtelbahn ist nicht besser. Es gibt so viele Langsamfahrstellen, dass der Fahrplan gar nicht einzuhalten ist. Besonders stark betroffen ist laut dem Ministerium vor allem die Südbahn zwischen Ulm und dem Bodensee. Im Oberallgäu darf weiter Jagd auf einen Wolf gemacht werden. Das Landratsamt hat jetzt dafür ein großes Gebiet südlich von Immenstadt freigegeben. Die Genehmigung gilt bis Ende Oktober und nur für ein Tier. Unklar ist allerdings, wie viele Wölfe derzeit im Allgäu unterwegs sind. Zum letzten Mal ein Tier von einem Wolf gerissen wurde im April. Während Landwirte die Entscheidung begrüßen, kommt von Naturschützern heftige Kritik.
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4: 2 nach 9.

0: Wangen, Dalkinger Straße. Das ist da im 30er-Bereich zwischen Krankenhaus und Roten Kreuz. Und wenn ihr noch was habt, einfach anrufen. Nummer die 0800 70 77 110.
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0: Hey, wir vereinen in der halben Stunde zwei Menschen, die sich, glaube ich, privat nicht mehr so treffen. Deswegen müssen wir die ein bisschen separieren. Harry Styles ist nachher mit dabei, mit einem richtig geilen Song, ja, so ein bisschen 80er-Sound. Und seine Ex Taylor Swift hat ja neu geheiratet. Das heißt, die können wir nicht nacheinander spielen, das geht nicht. Das können wir dir nicht antun. Deswegen Harry Styles kommt nachher. Und jetzt erstmal

Es ist gleich 20 nach 9. Sven Stefani hier, Radio 7. Und wegen Microsoft hätte ich gestern fast den vielleicht größten Fehler meiner Karriere gemacht. Habt ihr diese Störung mitbekommen? Ich nämlich nicht. Und dann wollte ich mich, ich habe gestern frei gehabt, dann wollte ich mich kurz in meine Dienstmails einloggen und so checken, ob ich irgendwas verpasst habe. Drück auf Login und dann kommt irgend so eine kryptische Fehlermeldung, noch nie in meinem Leben gesehen. Normaler Mensch würde sich jetzt denken, irgendein IT-Problem, das wird schon wieder gehen. Ich bin kein normaler Mensch, mein Kopf, der funktioniert nicht normal. Mein Gedanke war, der hat mich rausgeschmissen und der Account ist jetzt schon dicht. Also was mache ich? Ich mache WhatsApp auf und schreibe eine richtig böse Nachricht. Und dann dachte ich mir, naja, okay, jetzt guckst du sicherheitshalber nochmal auf alle Störungen, die ich könnte ja sein. Und es war so, Microsoft hat eine Störung gehabt. Und ich habe mich da schon voll reingesteigert und habe es Gott sei Dank nicht abgeschickt. Und wenn ihr heute auch irgendwas habt, ja, wo ihr euch total reinsteigert, dieser Sound bringt dich wieder runter. Harry Styles am Klavier. Mehr Musik, mehr Abwechslung auf Radio 7. Zum Runterkommen mal was.

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0: Dienstag euch, vor allem auch an die, die jetzt in einer halben Stunde zum Beispiel dann den Friseursalon aufmachen. Wir haben ab halb für euch immer, ne, die meiste Musik am Stück. Da könnt ihr mit den Kunden dann quatschen, euch um alles kümmern. Und von uns gibt's einfach nur Musik. Wir haben zum Beispiel von der WM 2010 den Hit mit dabei. Wir haben was ganz was Neues dabei von Miss Tazy und ganz entspannter Pop von Lost on You. Ist auch mit dabei. Gleich im Radio 7 Hits 7er. Immer ab halb 30 Minuten Hits nonstop.
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0: Nachmittags ein bisschen Sonne, so um die 25 Grad. Und Ende der Woche kommt noch mal so ein bisschen Sommer zurück. Da werden es teilweise über 30 Grad.
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0: Kurz nach halb 10 die A6 Richtung Heilbronn. Ab Schnelldorf 35 Minuten Stau. Wird besser ab Ishofen-Wolpertshausen. Und der neueste Blitzer in Weingarten, Hinlehofstraße, beide Richtungen. Wenn es noch was gibt, einfach anrufen oder WhatsApp schicken. Nummer die 0800 70 77 110.
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0: 10. Radio 7 am Dienstag und gleich eine Frau, die mit der Stimme noch viel höher kommt, die Sängerin von Hendrix, Golden, seine Band. Dann total tolle Männerstimme von Sunrise Avenue dabei, also ganz entspannt und rockig. Und wir haben Premium Beat aus Kanada mit dabei von The Weeknd. Einfach mehr Musik und mehr Abwechslung gibt's immer hier bei Radio 7.
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0: Also es ist eine schöne Zeit zum Arbeiten. Es ist noch relativ frisch. Wir haben 15 Grad in Süßen, 17 in Mendelheim und nachmittags kommt dann die Sonne mehr raus und es werden bis zu 25 Grad. Ende der Woche dann sogar um die 30.
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7: Um 10 Uhr, guten Tag. Bei dem schweren Unwetter am vergangenen Freitag ist in Klettgau im Kreis Waldshut ein Kind ums Leben gekommen. Das ist erst heute bekannt geworden. Auch eine erwachsene Person wurde schwer verletzt. Was genau geschehen ist, darüber gibt es aber keine Informationen. Die Staatsanwaltschaft will aus Gründen des Persönlichkeitsschutzes bislang nichts sagen. Die Gemeinde Klettgau hat für heute noch eine Erklärung angekündigt. Millionen Outlook-Nutzer können aufatmen. Das Mailprogramm von Microsoft läuft nach der weltweiten Störung wieder. Gestern Abend konnten viele Nutzer Mails weder verschicken noch empfangen.
8: Grund für den Ausfall war laut Microsoft ein Fehler in der Cloud-Infrastruktur von Exchange Online. Techniker des Konzerns haben Gegenmaßnahmen eingeleitet und in der Nacht gezielt Korrekturen auf den betroffenen Servern eingespielt. Bei einigen Nutzern kann es aber wohl noch dauern, bis alle Rückstaus im E-Mail-Versand vollständig abgearbeitet sind und die Synchronisation weltweit wieder stabil läuft. Katrin Müller, Nachrichtenredaktion.
7: Der eingeschleppte Japankäfer ist am Bodensee angekommen. Er hatte Riesenappetit auf Obst und Gemüse. Um seine Ausbreitung zu verhindern, wird Ende der Woche im Kreis Lindau eine Quarantänezone eingerichtet, in der vor allem für Landwirte besondere Regeln gelten. So müssen zum Beispiel die Reifen der Traktoren nach der Feldarbeit von Erde befreit werden, um eine Verbreitung des Käfers zu verhindern.
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7: Spielzeuge zum Quetschen, sogenannte Squishies, haben aktuell ein riesiges Comeback in den sozialen Medien und sorgen für Millionen von Aufrufen. Das Prinzip, es gibt unzählige Varianten zum Sammeln, manche davon in Überraschungsverpackungen. Wer da eine seltene Figur erwischt, zeigt das im Video und kurbelt den Hype so weiter an.
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0: Es ist 3:03. A6 Richtung Heilbronn, immer noch Stau ab Schnelldorf. Viertelstunde, dann seid ihr durch. Und die B315 Richtung Titisee Neustadt ab Bonndorf. Immer wieder Stop and Go, 10 Minuten plus. Frischen Blitzer haben wir keinen. Wenn ihr irgendwas gesehen habt, WhatsApp schicken oder anrufen. Nummer ist die 0800 70 77 110.
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0: Tja, die wichtigsten E-Mails hoffentlich abgearbeitet nach dem Microsoft-Ausfall. Chef hat seinen Kaffee, ist auch beruhigt. Dann können wir

nochmal ganz kurz Radio 7 und wenn ihr uns gerade irgendwo in Aalen und Umgebung hört, das ist sehr schön. Es kam nur gerade der Cheftechniker rein und hat mir irgendwie irgendwas, also irgendwas ist mit unserer Antenne und da muss jetzt Knips-Knaps gemacht werden und das ist jetzt vielleicht gleich mal kurz weg. Jetzt ist nur das Problem, wir spielen jetzt vielleicht Just at the Moment euren Lieblingssong. Und es wäre ganz blöd, wenn ihr den verpasst. Deswegen der Tipp auf DAB umstellen. Frag mich nicht, wie das geht. Also ich persönlich würde es ganz schnell die Radio 7 App runterladen und dann könnt ihr uns da weiterhören in Top-Qualität und diesen Song hier genießen. Radio 7 am Dienstagvormittag.

0: Okay, es ist gleich 20 nach 10, Dienstagvormittag, und man könnte so viele Dinge machen, um in den Tag zu starten. Und dann gibt es Menschen wie Jürgen. Jürgen, sag nochmal kurz, was machst du jetzt dann?
1: Ich gehe jetzt gleich in Sport.
0: Ah, du gehst pumpen?
1: Cardio hauptsächlich. Das Herz am Schlagen halten. Und die schönen Dinge kommen dann danach.
0: Das ist gut. Und damit du entspannt, ja, jetzt zu deinem Cardio-Training kommst du nicht vorher schon, hier ganz entspannter Sound auf Radio 7. Wir haben mehr Musik, mehr Abwechslung.
1: Ich wünsche euch was. Schönen Tag.
0: Wir dir auch.

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0: 30 Minuten Pause kriegt ihr. 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Und aus Deutschland ganz entspannter aktueller Beat. Im Radio 7 Hits 7er. 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
0: Heute Nachmittag wird schön. Also so im Rahmen der Möglichkeiten, da kommt die Sonne ein bisschen durch, bis zu 25 Grad. Sonthofen schon 17 und bei euch in Pfullingen 20.
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0: Es ist kurz nach 10:30. Wir haben auf der B315 Richtung Neustadt Stau ab Bonndorf 15 Minuten plus und geblitzt für den Wunderking in einem Ortseingang von Rottenacker herkommen ist der am Busunternehmen. Wenn ihr noch was habt, einfach WhatsApp schicken oder anrufen. Nummer die 0800 70 77 110.
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1: Hallo, einen schönen Dienstagvormittag. Ende der Woche wird es noch mal richtig warm, teilweise über 30 Grad. Heute, es ist recht frisch, 19 Grad in Blumberg, Metzingen 20, werden bis zu 25 und nachmittags dann sonnig.
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2: Um 11 Uhr, guten Tag. Bei dem schweren Unwetter am vergangenen Freitag ist im Kreis Waldshut ein Kind ums Leben gekommen. Das haben die Behörden erst heute bekannt gegeben. Danach wurde auch eine erwachsene Person schwer verletzt. Was genau am Freitag in der Gemeinde Klettgau geschehen ist, darüber gibt es noch keine Informationen. Wer Post vom Finanzamt bekommt, versteht dann oft nur Bahnhof. Das soll sich nun ändern. Bund und Länder haben nämlich ein Projekt gestartet, das Fachchinesisch in einfache, verständliche Sprache umwandelt.
3: Klare Sätze, kurze Infos und ein freundlicher Ton klingt wie ein Traum. Wir sollen auf Anhieb verstehen, was das Finanzamt von uns will. Also nichts mehr mit gemäß, Paragraf, Absatz und so weiter. Die Verbesserungen mithilfe eines Sprachmodells sollen ab sofort bundesweit umgesetzt werden. Begründung, verständlich. Sprache sei die Voraussetzung dafür, dass wir dem Staat vertrauen. Claudia Wächter, Nachrichtenredaktion.
2: Die künstliche Intelligenz ist für viele Jugendliche ein fester Teil des Schulalltags. Laut einer aktuellen Umfrage nutzen fast alle Schüler zwischen 16 und 19 Jahren die KI für Hausaufgaben oder Referate. Über 2/3 greifen sogar täglich oder mehrmals die Woche auf die KI zurück. Außerdem wird die künstliche Intelligenz auch im Unterricht immer häufiger thematisiert. Handwerksberufe sind im Radio 7-Land offenbar wieder gefragt. Fast 3000 Jugendliche haben heute zwischen Ostalb und Bodensee ihre Ausbildung begonnen. Das sind immerhin 6% mehr als im letzten Jahr. Besonders groß ist das Plus nach Angaben der Ulmer Handwerkskammer bei Bauberufen und im Lebensmittelbereich. Wer bislang auf der Suche nach einer Lehrstelle nicht fündig wurde, hat noch gute Chancen. Rund 300 Ausbildungsstellen sind noch unbesetzt.
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1: 11:03. A7 Richtung Füssen ab dem Kreuz Ulm-Elchingen. Stau. Müsst euch da 20 Minuten durchschlängeln. Ab 3 Kittelstetten wird's wieder besser. Blitzer. In Illertissen ist die Füllenstraße beidseitig im 30er-Bereich. Und wenn ihr noch was gesehen habt, 0800 70 77 110. Die Nummer zu Radio 7.
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0: Stefani hier, Radio 7. Wir begleiten euch gern, wenn ihr auf dem Weg zur Arbeit seid. Ralf zum Beispiel, der arbeitet im Landkreis Heidenheim in einer Klinik. Wie musst du heute arbeiten?
1: Ich habe heute wieder Spätschicht.
0: Von wann bis wann geht die?
1: Von 13 Uhr bis 20.30 Uhr.
0: Boah, das sind geile Arbeitszeiten.
1: Da arbeite ich auf der Unfallchirurgie.
0: Ah, okay, nee, gut, dann möchte ich nicht arbeiten. Ich will nur die Arbeitszeiten haben.
1: Also wenn wir uns sehen
0: wir werden uns heute nicht sehen. Dafür sorge ich.
1: Gut, dann bin ich ja beruhigt.
0: Dann wünsche dir einen ruhigen und ganz langweiligen Arbeitstag.
1: So langweilig darf er auch nicht sein. Weil sonst geht die Zeit nicht rum.
0: Ja, aber ein bisschen eine langweilig.
1: Eine gute Mischung.
0: Ja, eine gute Mischung. Eine gute Mischung, aber ohne mich. Mir reicht es hier bei Radio 7. Hier kam jetzt gerade der aktuelle Hit von OneRepublic und jetzt einer der größten Zehner, ja, wo du mitsingen kannst. Das ist Mischung genug. Nennen wir dann mehr Musik, mehr Abwechslung. Allen einen schönen Arbeitstag mit Radio 7.

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1: Pünktlich zum Ausbildungsstart in Baden-Württemberg eröffnet Vetter in Ravensburg jungen Menschen neue Perspektiven. Das Familienunternehmen gehört zu den weltweit führenden Pharmadienstleistern. Rund 170 Auszubildende und Dualstudierende lernen derzeit hier. Warum ihnen dabei viel Eigenverantwortung übertragen wird, erklärt Dennis Lieb, Teamleitender der technischen Ausbildung.
2: Das fängt schon damit an, dass wir auf Augenhöhe führen. Dann bilden wir unsere Ausbildungsinhalte in eigenständigen Projekten ab. Die Ziele, die jeder Azubi oder jede Azubine mit sich bringt, auch so umzusetzen, wie sie es wollen. Und wir unterstützen auch dabei.
1: Bei Vetter gibt es zwei eigene Ausbildungszentren, in denen die Nachwuchskräfte praxisnah lernen können.
2: Wir sind ein pharmazeutisches Unternehmen. Mit den Zentren haben wir einen Raum geschaffen, in dem die Azubis Fehler machen dürfen und aber auch sollen, ohne dass man Eingriff in die Produktion hat.
1: 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Eva-Maria Stotz, Teamleitende der naturwissenschaftlichen Ausbildung.
3: Weil sie einen frischen Blickwinkel auf die Arbeitswelt mitbringen, sie Dinge hinterfragen, auch Sinn in dem suchen, was sie tun. 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Das passt perfekt zu unseren Werten als Unternehmen.
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4: Heute 20 bis 25 Grad, morgen bis zu 27 und dann kann es auch schon wieder über 30 Grad werden ab Donnerstag. Also wird noch mal wärmer und ab heute Nachmittag ziehen sich auch die Wolken ein bisschen zurück und es kommt mehr Sonne durch.
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4: Gibt nur einen Blitzer auf der B30 Richtung Biberach, 70er-Zone in Englas. Kommt gut an!
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0: Achtung, Radio 7 mit einer Gefahrenmeldung. Sandra, was gibt's?
1: Ich wollte einen Falschfahrer melden. In Biberach, Jordanbad, im Jordanei. Ein weinroter Mercedes fährt in die falsche Richtung.
0: Okay, danke für schnelle Anrufen.
1: Ja, bitte.
0: Also Biberach, Jordanei beim Jordan.

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11: Ja, die braucht heute ein bisschen die Sonne. 21 Grad. Boah, hier Markdorf, Bad Dürheim 19. Nachmittags weniger Wolken. Die Sonne kommt so ein bisschen durch und zum Ende der Woche hin wird es dann immer mehr und auch wärmer. Um die 30 Grad dann.
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12: Um 12 Uhr. Guten Tag. Außenminister Wadefuhl hat eine ausgewogene und überlegte Reaktion auf den Vorfall mit einer Sprengstoffdrohne am Flughafen Leipzig angekündigt. Er sagte, es gebe keine Überreaktion, aber Reaktionen, wenn die Bundesrepublik angegriffen werde. Wadefuhl reagierte damit auf die Frage, ob sich Deutschland vor möglichen Gegenreaktionen des russischen Präsidenten Putin fürchten müsse. Das schwere Unwetter am vergangenen Freitag hat nicht nur große Schäden angerichtet. Wie die Behörden erst heute mitteilen, ist dabei im Kreis Waldshut auch ein Kind ums Leben gekommen. Ein Erwachsener wurde schwer verletzt. Was genau in der Gemeinde Klettgau passierte, ist nicht bekannt. Das wird laut Staatsanwaltschaft noch untersucht. Im Oberallgäu darf weiter Jagd auf einen Wolf gemacht werden. Das Landratsamt hat jetzt dafür ein großes Gebiet südlich von Immenstadt freigegeben. Die Genehmigung gilt bis Ende Oktober und nur für ein Tier. Unklar ist allerdings, wie viele Wölfe derzeit im Allgäu unterwegs sind. Während Landwirte die Entscheidung begrüßen, kommt von Naturschützern heftige Kritik.
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12: Das Netz feiert die englische Stewardess Sophie mit einem resoluten Stay Seated, forderte sie auf dem Flug von London nach Las Vegas, einen betrunkenen Passagier auf, endlich wieder Platz zu nehmen. Ein DJ, der zufällig an Bord war, nimmt das Stay Seated auf, bastelt darum einen Song und präsentiert ihn bei einem Auftritt in Las Vegas. Die Fans sind begeistert.
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11: Nur ein neuer Blitzer. Das ist, wenn ihr Altshausen Richtung Ravensburg fahrt, am Ende von der Umgehungsstraße. Wenn es noch was gibt, 0800 70 77 110. 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
11: Hey, Hatten heute viele den ersten Tag in der Ausbildung, weil er immer ziemlich aufgeregt ist und so. Wir brauchen dann so, glaube ich, so einen Track, ja, der uns wieder auf Ruhepuls bringt. Dafür haben wir in der halben Stunde Lady Gaga und Bruno Mars, weil es ist so ein schöner Song. Bei TikTok auch irgendwie gefühlt unter jeder schönen Filmszene gerade drunter. Und vorher erstmal noch Tempo mit dem aktuellen von Shakira.
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0: Servus zu euch ins Allgäu. Da kommt heute die meiste Sonne raus. Bis zu 25 Grad. Friedrichshafen 22, Trossingen 19. So um Ulm rum, da halten sich die Wolken eher zäh. Aber auch da wird es die nächsten Tage besser. Und wärmer mit bis zu 32 Grad.
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0: Läuft. Nur ein Blitzer. Heidenheim, Steigstraße, das ist da, wo es bergauf geht und wo man 30 fahren darf. Wenn ihr noch was habt, 0800 70 77 110.
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8: Sonne, Wolken und höchstens einzelne leichte Schauer. Bei aktuell in Günzburg 22, in Donaueschingen 22 und auch in Wangen 22 Grad. Morgen viel dünne Wolken, aber trocken bei 22 bis 27 Grad. In der zweiten Wochenhälfte kann es dann teilweise nochmal über 30 Grad gehen.
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9: Um 13 Uhr, guten Tag. Fast einen Monat nach dem Fund der Sprengstoffdrohne am Flughafen Leipzig stehen die Ermittlungen kurz vor dem Abschluss. Wer dahinter steckt, sagt die Bundesregierung aber weiter nicht. Auch Außenminister Wadefuhl hat heute keinen Namen direkt gesagt, aber trotzdem einiges über Russland. Deutschland lasse sich nämlich in keiner Weise einschüchtern. Russland müsse wissen, dass wir ein Stabilitätsfaktor sind. Und auf die Frage, ob Deutschland eine Gegenreaktion von Putin fürchten müsse, antwortete er:
10: Von unserer Seite gibt es keine Überreaktionen, aber Reaktionen, wenn wir angegriffen werden.
9: Kanzler Merz hat eine klare Antwort angekündigt. Was genau ist offen? Abgestimmt werden soll das erst mit den EU-Partnern und der NATO. Bei zwei Explosionen auf dem Gelände einer Altreifen-Recycling-Firma in Pfullendorf sind heute Morgen drei Mitarbeiter verletzt worden. Laut Polizei war ein Brand ausgebrochen, die Männer versuchten zu löschen, als es kurz hintereinander zwei Explosionen gab. Was genau passiert ist, steht noch nicht fest. Auch die Brandursache ist unklar. Die Männer erlitten Verbrennungen, einer musste mit dem Rettungshubschrauber ins Krankenhaus geflogen werden. Norwegens neuer König Håkon legt heute vor dem Parlament in Oslo seinen Eid auf die Verfassung ab. Er ist nach dem Tod seines Vaters Harald am vergangenen Freitag sofort König geworden. Die Öffentlichkeit kann ab heute Nachmittag in der königlichen Schlosskapelle am geschlossenen Sarg Abschied von dem verstorbenen König nehmen. Die Beisetzung findet morgen in einer Woche statt. Der eingeschleppte Japankäfer ist am Bodensee angekommen. Er hat Riesenappetit auf Mais, Obst und Gemüse. Um seine Ausbreitung zu verhindern, wird Ende der Woche im Kreis Lindau eine Quarantänezone eingerichtet, in der vor allem für Landwirte besondere Regeln gelten. So müssen zum Beispiel die Reifen der Traktoren nach der Feldarbeit von Erde befreit werden, um zu verhindern, dass der Käfer verschleppt wird.
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8: Eine Meldung auf der A7 in Richtung Füssen. Heute zwischen dem Kreuz Ulm-Elchingen und dem Dreieck Gittistetten 8 Kilometer Baustellenstau, 35 Minuten Zeitverlust. Keine neuen Blitzer, alle anderen auf radio7.de. Und wenn ihr auch noch was entdeckt, 0800 70 77 110.
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8: Die 2010er, die 2020er. 20er und die aktuellen Hits für euren Arbeitstag. Auch wenn das nicht immer so einfach zuzuordnen ist wie Linsen zu Spätzle, denn dieser Track ist zum Beispiel erst nach 15 Jahren überhaupt zum Hit geworden. Turn the Lights Off, hört ihr in 10 Minuten. Noch mehr Energie injizieren euch davor Madcon mit Don't Worry. Und jetzt zurück auf unserer Playlist Gänsehauttöne von Cold.

0: letzte Woche Sommerferien zwischen Alp und Bodensee, Schwarzwald und Allgäu. Und weil niemand so lang Urlaub hat wie die Kids frei, nicht mal die Lehrer, springen ja gern die Großeltern ein. Heute haben Kinder dem Radio 7 Morgenteam verraten, warum das so toll ist.
1: Also, es ist jetzt so, dass man gleich früh ins Bett muss.
2: Man kann sich raus, was zum Essen gibt.
3: Man darf länger Fernsehen oder Tablet gucken.
4: Man kann mit denen viele Spiele spielen.
5: Man kann ganz lang draußen am Lagerfeuer sitzen.
6: Man kann mehr Süßigkeiten essen.
7: Wir machen richtig coole Ausflüge.
8: Wir gucken dann mal Fernsehen. Das, was gerade kommt.
0: Und während die Kinder noch das Faulenzen genießen, sind viele von euch spätestens seit dieser Woche wieder beim Schaffen. Und haben wie viele Mails vorgefunden nach dem Urlaub? Unglaubliche Zahlen. Morgen kurz vor 17:30 und kurz vor 19:30 beim Radio 7 Morgenteam.
9: Was?

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0: Hier ist Radio 7. Endlich kein Wetter mehr, bei dem einem entweder Regen oder der eigene Schweiß aufs Papier tropft. Oder lest ihr mit einem E-Book-Reader? Ja, ich hatte heute in meinen Facebook-Erinnerungen, dass ich mir vor 16 Jahren ein Kindle gekauft habe, aber irgendwie bin ich dann doch analog geblieben bei Büchern. Wenn ihr einen Buchtipp braucht, fragt mich. Wenn ihr extra gute Laune bei der Arbeit braucht, dreht den Radio 7 Hit 7er laut. Immer um 30 Minuten Hits nonstop. Ich habe Tiesto, One Republic oder Lady Gaga gleich. Ich habe den neuen deutschen Popstar Tiffany Harris oder auch den Sommerhit Sometimes I Love You. Mehr Musik und mehr Abwechslung auf Radio 7.
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0: Sonne, Wolken und höchstens einzelne leichte Schauer. Bei aktuell in Schwäbisch Gmünd 22, in Riedlingen 22, in Memmingen 22 Grad. Morgen viel dünne Wolken, aber trocken bei 22 bis 27 Grad. In der zweiten Wochenhälfte kann es dann teilweise noch mal über 30 gehen.
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0: Auf der A6 in Richtung Nürnberg zwischen Kupferzell und Ilshofen-Wolpertshausen 9 Kilometer stockend, eine Viertelstunde Zeitverlust. Und auf der A7 in Richtung Füssenreute zwischen dem Kreuz Ulm-Elchingen und dem Dreieck Kitzstetten 7 Kilometer Baustellenstau, 25 Minuten Zeitverlust aktuell. Keine neuen Blitzer, alle anderen auf radio7.de. Und wenn ihr noch was entdeckt, 0800 70 77 110.
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1: Hier ist Radio 7 am 1. September, erster Tag des Schuljahres in Hogwarts.
2: Expecto Patronum!
1: Habe ich jedenfalls irgendwo gelesen. Und zwei Wochen jedenfalls noch. Und um diese Uhrzeit seid ihr dann wieder mit der Hausaufgabenkontrolle beschäftigt, oder? Noch sind Sommerferien zwischen Alp und Bodensee, Schwarzwald und Allgäu. Den Sound dazu liefert J-Lo's neuer Hit gleich nach zwei. Dann ist Pink's Ohrwurm aus den 2010ern zurück auf unserer Playlist Walk Me Home. Und gegen das After-Lunch-Loch wir bangen gleich auf Radio 7. 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
7: Sonne, Wolken und höchstens einzelne leichte Schauer. Bei aktuell in Aalen 21, in Biberach 22, in Konstanz 23 Grad. Morgen viel dünne Wolken, aber trocken bei 22 bis 27 Grad. In der zweiten Wochenhälfte kann es dann teilweise noch mal über die 30 gehen.
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8: Um 14 Uhr, guten Tag. Bei der Sprengstoffdrohne vom Flughafen Leipzig führt die Spur offenbar definitiv nach Russland. Die EU-Außenbeauftragte Kallas sagt jetzt jedenfalls, vieles deutet auf eine russische Beteiligung hin.
9: Was hier in Berlin bis jetzt nur hinter vorgehaltener Hand und nicht offiziell geäußert wird, spricht die EU-Außenbeauftragte offen aus, nämlich dass Russland offenbar hinter der Leipziger Sprengstoffdrohne steckt. Die Bundesregierung hatte eine klare Reaktion auf die gescheiterte Drohnenattacke angekündigt und deshalb legt ja nun auch Außenminister Wadefuhl auf der Reise von Algier zum Außenministertreffen in Irland noch hier in der Hauptstadt einen Zwischenstopp ein. Aus Berlin, Thomas Thonfeld.
8: Das schwere Unwetter am vergangenen Freitag hat nicht nur große Schäden angerichtet. Wie die Behörden erst heute mitteilen, ist dabei im Kreis Waldshut auch ein Kind ums Leben gekommen. Ein Erwachsener wurde schwer verletzt. Was genau in der Gemeinde Klettgau passierte, ist nicht bekannt. Das wird laut Staatsanwaltschaft noch untersucht. Wer bei den Länderchefs auf einen großen Verbrennerdienstwagen mit viel PS tippt, liegt zumindest bei Cem Özdemir daneben. Der baden-württembergische Ministerpräsident ist mit einer Elektrodienstlimousine unterwegs und fährt damit laut einer Untersuchung der Deutschen Umwelthilfe den klimafreundlichsten Wagen unter den Regierungschefs der Länder. Özdemirs voll elektrischer Mercedes-Benz kommt demnach auf 66 Gramm CO2 je Kilometer.
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8: Fast 90.000 Likes hatte das Originalvideo auf Instagram bekommen. Jetzt hat es auch Konsequenzen. Ein steirischer Bergführer war am höchsten Berg Österreichs, dem Großglockner, ausfällig und handgreiflich gegen ein polnisches Bergsteigerpaar geworden. Als Konsequenz seines Ausrasters in 3.000 Metern Höhe hat der Bergführer jetzt seine Lizenz zurückgegeben.
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10: Auf der A6 in Richtung Nürnberg zwischen Neuenstein und Ilshofen-Wolpertshausen 10 Kilometer stockender Verkehr, 20 Minuten Zeitverlust. Und auf der A7 in Richtung Füssenreute zwischen dem Kreuz Ulm-Elchingen und dem Dreieck Gittistetten 6 Kilometer Baustellenstau, 25 Minuten Zeitverlust. Der neueste Blitzer in Leutkirch, der Karlstraße im 30er-Bereich Höhe Polizei. Alle anderen auf radio7.de. Und wenn ihr auch noch was entdeckt, 0800 70 77 110.
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10: Es war das Jahr, in dem Johannes Rau Bundespräsident wurde, in dem erstmals Wer wird Millionär im Fernsehen lief und wir alle Angst vor dem Millennium-Bug hatten. 1999, das war auf den Tanzflächen ein Banger, der 2022 dann eine neue Version bekam und seitdem einer eurer liebsten Hits bei uns ist. Kernkraft 400, A Battle

Pink auf Radio 7. Schönen Dienstagnachmittag. Die Sommerferien sind ja wenig wie die Zeit zwischen den Jahren. Es ist oft ein Neustart danach. Ausbildungsbeginn heute, die Schule geht bald wieder los. Man hat den Großteil seines Jahresurlaubs verbracht. Ja, und auch wir haben so ein bisschen durchgewischt. Unter anderem nach euren Wünschen und Vorstellungen ein wenig die Playlist aufgefrischt. Immer noch mehr Musik und mehr Abwechslung natürlich. Aber vor allem tolle Hits aus den 2010ern jetzt zurück. Heute Vormittag habe ich zum Beispiel bei Sven The A-Team gehört. They say she's in the class. Da habe ich mal kurz alles stehen und liegen lassen. Und ich habe nachher, kurz vor vier ist es, Welchley Arms. Da freue ich mich jetzt auch mal wieder drauf. Und das hier ist ganz neu auf der Radio 7 Playlist.

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1: Pünktlich zum Ausbildungsstart in Baden-Württemberg eröffnet Vetter in Ravensburg jungen Menschen neue Perspektiven. Das Familienunternehmen gehört zu den weltweit führenden Pharmadienstleistern. Rund 170 Auszubildende und Dualstudierende lernen derzeit hier. Warum ihnen dabei viel Eigenverantwortung übertragen wird, erklärt Dennis Lieb, Teamleitender der technischen Ausbildung.
2: Das fängt schon damit an, dass wir auf Augenhöhe führen. Dann bilden wir unsere Ausbildungsinhalte in eigenständigen Projekten ab. Die Ziele, die jeder Azubi oder jede Azubine mit sich bringt, auch so umzusetzen, wie sie es wollen. Und wir unterstützen auch dabei.
1: Bei Vetter gibt es zwei eigene Ausbildungszentren, in denen die Nachwuchskräfte praxisnah lernen können.
2: Wir sind ein pharmazeutisches Unternehmen. Mit den Zentren haben wir einen Raum geschaffen, in dem die Azubis Fehler machen dürfen und aber auch sollen, ohne dass man Eingriff in die Produktion hat.
1: Ausgebildet wird in drei Bereichen: technisch, kaufmännisch, IT und naturwissenschaftlich. Gerade die Generation Z sieht Vetter als Chance. Eva-Maria Stotz, Teamleitende der naturwissenschaftlichen Ausbildung.
3: Weil sie einen frischen Blickwinkel auf die Arbeitswelt mitbringen, sie Dinge hinterfragen, auch Sinn in dem suchen, was sie tun. 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
4: Ein Dienstag in den Sommerferien. Wir haben es kurz vor 3:30.
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4: Sonne, Wolken und höchstens einzelne leichte Schauer. Aktuell in Schwäbisch Hall 22, in Singen 24, in Friedrichshafen 23 Grad. Morgen viel dünne Wolken, aber trocken bei 22 bis 27 Grad. In der zweiten Wochenhälfte kann es dann teilweise noch mal über die 30 gehen.
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4: Auf der A6 in Richtung Nürnberg zwischen Neuenstein und Ilshofen-Wolpertshausen. 12 Kilometer stockender Verkehr, 20 Minuten Zeitverlust. Und auf der A7 in Richtung Füssenreute zwischen dem Kreuz Ulm-Elchingen und den drei Kittistädten. 5 Kilometer Baustellenstau, 25 Minuten Zeitverlust. Keine neuen Blitzer, alle anderen auf radio7.de. Und wenn ihr auch noch was entdeckt, 0800 70 77 110.
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0: Frohes Schaffen, einen schönen Nachmittag. Hier ist Radio 7. Und falls ihr überlegt, noch spontan irgendwo hinzufliegen im Ferienendspurt, aber eigentlich Flugangst habt, dann probiert doch mal die Stokes-Atmung aus. Die soll helfen. Und wie die funktioniert, das lest ihr gerade bei uns auf Instagram. Oder macht's wie mein Bruder, der hat im Flugzeug immer so eine Plastiktomate zum Quetschen in der Tasche, so zum Stressabbau. Gegen Stress beim Schaffen, echte Hits. Gleich nach drei, die aktuelle Hammer-Kollabo von Kygo mit Khalid, der hotte Klassiker Say It Right und aus den 2010ern Rag & Bone Mans große Ballade Skin auf Radio 7. 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
13: Sonne, Wolken und höchstens einzelne leichte Schauer. Bei aktuell in Geislingen 22, in Villingen-Schwenningen 22, in Leutkirch 23 Grad. Morgen viel dünne Wolken, aber trocken bei 22 bis 27 Grad. In der zweiten Wochenhälfte kann es dann teilweise noch mal über 30 gehen.
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14: Um 15 Uhr. Guten Tag. Die Bundesregierung hat noch nicht offiziell Russland verantwortlich gemacht für den gescheiterten Anschlag mit einer Sprengstoffdrohne am Flughafen Leipzig. Informationen dazu werden aber in Kürze erwartet und dann soll es auch eine überlegte und angemessene Reaktion der Bundesregierung geben, sagt Außenminister Wadefuhl. Die EU-Außenbeauftragte Kallas spricht aber schon mal aus, was in Berlin nur hinter vorgehaltener Hand gesagt wird, nämlich dass Russland in den Sprengstoffdrohnenfund verwickelt sei. Kallas sagte, man sehe auch in anderen Ländern, dass die Russen immer stärker provozierten. Es stelle sich also die Frage, was man dagegen tue, um sie davon abzuschrecken, noch weiter vorzugehen. An einem Umspannwerk in Brandenburg, nicht weit vom Kraftwerk Jenschwalde, sind Sprengvorrichtungen gefunden worden. Das Landeskriminalamt ermittelt. Das Ziel sei offenbar ein großflächiger Stromausfall des Kohlekraftwerks gewesen. Im Januar hatten mutmaßlich linksextreme Täter Starkstromleitungen nahe einem Kraftwerk im Südwesten Berlins angezündet und kurzgeschlossen. Rund 45.000 Haushalte und mehr als 2.200 Geschäfte und Firmen sowie Krankenhäuser und Pflegeheime waren tagelang ohne Strom. Norwegen hat offiziell einen neuen König. Håkon der VIII. Hat im Parlament in Oslo seinen Eid auf die Verfassung abgelegt. Nach dem Tod seines Vaters Harald am vergangenen Freitag war Håkon sofort König geworden. Die Lörracher Polizei hat ein Katzenbaby getröstet, dessen Mutter von einem Auto überfahren wurde. Die Beamten fanden das jämmerlich miauende Kätzchen auf der Straße neben der toten Mutter und brachten es in Sicherheit. Es durfte die Nacht auf dem Polizeirevier verbringen, bekam Futter und Trinken und leistete den Polizisten im Nachtdienst Gesellschaft. Dann konnte der eingepflanzte Mikrochip ausgelesen und das Kätzchen den Besitzern zurückgegeben werden.
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15: Auf der A6 in Richtung Nürnberg zwischen Neuenstein und Ilshofen-Wolpertshausen 11 Kilometer stockender Verkehr und eine Viertelstunde Zeitverlust. Und auf der A7 in Richtung Fürstenreute zwischen dem Kreuz Ulm-Elchingen und dem Dreieck Gittistetten 6 Kilometer Baustellenstau und eine knappe halbe Stunde Zeitverlust aktuell. Keine neuen Blitzer, alle anderen auf radio7.de.
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15: 24 Stunden hatten Linda und Gibi vom Radio 7 Morgenteam Zeit, jemanden aus dem Süden zu finden, die oder der schon mal eine Notlandung mit dem Flugzeug R und natürlich überlebt hat. Die gruselige Geschichte von Jeanette aus Ilmensee hört ihr in 10 Minuten nochmal. Bunte Hits für den freundlichen Sommernachmittag, ein Strauß Flowers von Miley Cyrus noch vorhalb und jetzt die sexy Stimme von heute.

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2: Ich würde ja schon fliegen mit dem Flugzeug, wenn es nicht anders geht. Aber ansonsten halte ich es wie Jeanette aus Ilmensee.
3: Ich versuche heute Urlaub zu machen ohne Flugzeug, wirklich. Ich habe richtig Bammel, wenn ich in ein Flugzeug einsteige.
2: Kein Wunder, denn damals musste Jeanettes Flieger umkehren und notlanden, weil ein Triebwerk explodiert war.
3: War auch die ganze Zeit eine Totenstille in dem Flugzeug.
2: Stelle ich mir so krass vor und dann auch hilflos einfach abwarten zu müssen.
3: Er hatte uns erklärt, dass wir jetzt mehrere Runden im Kreis fliegen müssen, um Kerosin abzulassen, weil das Flugzeug viel zu schwer wäre.
2: Aber alles gut gegangen, auch fürs Radio 7 Morgenteam, denn Linda und Gebi haben es geschafft, innerhalb 24 Stunden jemanden zu finden, der schon mal eine Notlandung erlebt hat, eben die Jeanette. Nächste Challenge und eure Chance auf 100 Euro Finderlohn, morgen früh 7.07 Uhr auf Radio 7. Und jetzt Kygo, Khalid und Griffin mit Save My Love.

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0: Hier ist Radio 7, ein neuer Monat ab heute. Es ändert sich an Gesetzen etc., aber nicht so wahnsinnig viel im September. Es könnte allerdings sein, dass ihr jetzt auch Anspruch habt, von der Lohnsteuerhilfe beraten zu werden. Da sind nämlich einige Beschränkungen jetzt weggefallen und vielleicht spart ihr ja so ein bisschen was. Jetzt ist aber erstmal Geld auf dem Konto, oder? Also gönnt euch ein Eis, ein Stück Kuchen, eine Ladung Obst vom Bodensee und haltet durch bis Feierabend mit mehr Musik und mehr Abwechslung. Gleich sogar wieder 30 Minuten Hits nonstop. Mit Welchley Arms, Carly Rae Jepsen, Dua Lipa, David Guetta oder auch Justin Timberlake im Radio 7 Hit 7er.
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0: Sonne, Wolken und höchstens einzelne leichte Schauer. Bei aktuell in Crailsheim 22, in Ulm 23, in Sigmaringen 23 Grad. Morgen viel dünne Wolken, aber trocken bei 22 bis 27 Grad. In der zweiten Wochenhälfte kann es dann teilweise noch mal über 30 gehen.
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0: Ein Stau auf der A7 in Richtung Füssenreute zwischen dem Kreuz Ulm-Elchingen und den drei Kittistädten. 5 Kilometer Baustellenstau, knapp 20 Minuten Zeitverlust aktuell. Keine neuen Blitzer, alle anderen auf radio7.de. Und wenn ihr noch was entdeckt, 0800 70 77 110.
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David Guetta, DNA.

0: Frohes Hafenwind Radio 7. Läuft heute alles bei euch im Geschäft? Auch die E-Mails und so? Es gab ja eine große Störung bei Microsoft Outlook. Also bestimmt ist die Mail vom Chef, dass wir eine Gehaltserhöhung bekommen, irgendwo hängen geblieben, oder? Und solange wir darauf warten, macht uns das Schaffen spaßwegs mehr Musik und mehr Abwechslung. Nach vier bei mir super Sommerhits mit Despacito aus den 2010ern oder auch Topics aktuellem Sorry Papi. Und der Hit für die Hochzeitssaison von Bruno Mars. Gleich auf Radio 7.
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2: Wir sind's, Linda hier.
3: Und der Gebi, hallo.
2: Täglich eine spannende Aufgabe, die wir nur mit eurer Hilfe lösen können. Und dafür haben wir 24 Stunden Zeit. Und das hier war die erste Challenge heute.
1: Findet jemanden, der schon mal eine Notlandung im Flieger erlebt hat.
4: Es war nach einer Dreiviertelstunde Flug, gab es einen riesen Blitz. Ich dachte, das wäre ein Gewitter. Und dann kam dann die Durchsage, dass was mit einem Triebwerk nicht in Ordnung wäre. Und da hat man schon von Weitem gesehen, alles voll mit Blaulicht und Feuerwehr. Und dann sind wir da ohne große Probleme gelandet.
1: Zum Glück alles gut gegangen bei Jeanette aus Ilmensee und es haben sich noch mehr Radio 7 Hörer gemeldet, die eine Notlandung erlebt haben. Challenge also bestanden.
2: Und morgen um 7.07 Uhr gibt's schon die nächste spannende Radio 7 Morgenteam Challenge. 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
0: Sonne, Wolken und höchstens einzelne leichte Schauer. Bei aktuell in Köppingen 24, in Tuttlingen 23 und auch in Kempten 23 Grad. Morgen viel dünne Wolken, aber trocken bei 22 bis 27 Grad. In der zweiten Wochenhälfte kann es dann teilweise noch mal über 30 gehen.
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19: Um 16 Uhr, guten Tag. Bei der Sprengstoffdrohne vom Flughafen Leipzig führt die Spur offenbar definitiv nach Russland. Die EU-Außenbeauftragte Kallas sagt jetzt jedenfalls, vieles deutet auf eine russische Beteiligung hin.
20: Was hier in Berlin bis jetzt nur hinter vorgehaltener Hand und nicht offiziell geäußert wird, spricht die EU-Außenbeauftragte offen aus, nämlich dass Russland offenbar hinter der Leipziger Sprengstoffdrohne steckt. Die Bundesregierung hatte eine klare Reaktion auf die gescheiterte Drohnenattacke angekündigt und deshalb legt ja nun auch Außenminister Wadefuhl auf der Reise von Algier zum Außenministertreffen in Irland noch hier in der Hauptstadt einen Zwischenstopp ein. Aus Berlin, Thomas Thonfeld.
19: Nach der mutmaßlichen Swingerparty im Mannheimer Rathaus drohen Stadtrat Julian Ferratz Konsequenzen. Oberbürgermeister Christian Specht hat die Fraktionen des Gemeinderats informiert, dass die Verwaltung Sanktionen plant. Das könnte zum Beispiel ein Ordnungsgeld sein. Der eingeschleppte Japankäfer ist am Bodensee angekommen. Er hat riesen Appetit auf Mais, Obst und Gemüse. Um seine Ausbreitung zu verhindern, wird Ende der Woche im Kreis Lindau eine Quarantänezone eingerichtet, in der vor allem für Landwirte besondere Regeln gelten. So müssen zum Beispiel die Reifen der Traktoren nach der Feldarbeit von Erde befreit werden, um zu verhindern, dass der Käfer sich weiter ausbreitet.
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19: Das Netz feiert die englische Stewardess Sophie. Mit einem resoluten Stay Seated forderte sie auf dem Flug von London nach Las Vegas einen betrunkenen Passagier auf, endlich wieder Platz zu nehmen. Ein DJ, der zufällig an Bord war, nimmt das Stay Seated auf, bastelt darum einen Song und präsentiert ihn bei einem Auftritt in Las Vegas. Die Fans sind begeistert.
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6: Der A7 in Richtung Füssenreuth zwischen dem Kreuz Ulm-Elchingen und dem Dreieck Gittistetten. 3 Kilometer Stau, eine Viertelstunde Zeitverlust. Und in der Gegenrichtung zwischen dem Dreieck Gittistetten und Mersingen 3 Kilometer Stau, eine Viertelstunde Zeitverlust. Keine neuen Blitzer, alle anderen auf radi7.de. Und wenn ihr noch was entdeckt, 0800 70 77 110.
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6: Es ist September, der Monat, in dem auch die Football-Saison beginnt. Oh je! Denn angeblich ist Taylor Swift jetzt schon genervt, dass ihr Ehemann so viel Zeit mit

0: Kreis Radio 7. Jeanette aus Ilmensee hat eine Notlandung mit dem Flugzeug R und überlebt, hat sich auf unsere Suche nach genau so einem Menschen beim Radio 7 Morgenteam gemeldet und die haben somit ihre erste Challenge geschafft. Aber Jeanette ist nicht die Einzige mit einer Notlandungsgeschichte. Auch Annika zum Beispiel hatte sich eigentlich auf einen schönen Karibikurlaub gefreut.
1: Also wir waren schon weit über Spanien draußen, mussten wir dann umdrehen, weil unser Flugzeug einen technischen Defekt hatte. Wir sind dann in Frankfurt wieder gelandet. Wir sind dann empfangen worden mit Feuerwehr und Krankenwagen und so weiter. Es war zwar kein Schaumteppich oder irgendwas, das Flugzeug hat auch nicht gebrannt, aber wir mussten umkehren und wir mussten nochmal landen. Das war schon komisch.
0: Das denke ich. Danke an euch alle, die sich direkt am ersten Tag der Radio 7 Morgen Team Challenge gemeldet haben. Und vielleicht könnt ihr ja morgen bei der nächsten helfen, bei der, wie ich finde, viel schwierigeren Aufgabe für Linda und Gabi. Einschalten morgen früh um 7.07 Uhr.

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0: 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Eva-Maria Stotz, Teamleitende der naturwissenschaftlichen Ausbildung.
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3: Start in den neuen Monat, check. Hallo, hier ist Radio 7, kurz vor 16.30 Uhr jetzt.
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7: Sonne, Wolken und höchstens einzelne leichte Schauer. Bei aktuell in Heidenheim 23, in Ravensburg 25 und auch in Lindau 25 Grad. Morgen viele dünne Wolken, aber trocken bei 22 bis 27 Grad. In der zweiten Wochenhälfte kann es dann teilweise nochmal über die 30 gehen.
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7: Ein kleiner Stau nur. Nee. Voll gelogen. Gerade aufgehoben worden, die Meldung. Also keine Staus und auch keine neuen Blitzer. Alle anderen auf radi7.de. Und wenn ihr auch noch was entdeckt, 0800 70 77 110.
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0: Guten Tag, hier ist Radio 7. Er ist absoluter Kult und immer gut für einen Spruch, wie zum Beispiel:
1: Ich habe mich warm gemacht wie Diego Maradona und gespielt habe ich nachher wie Katze Schwarzenbeck.
0: Oder auch:
2: Es wird explodieren, die Jungs werden so heiß sein, die können sich mit der Handfläche die Hose bügeln.
0: Trainerlegende Peter Neururer ist im Süden. Der leitet nämlich heute Abend das Training der Spielgemeinschaft Ringingen-Killertal. Das hatten die bei einem Gewinnspiel gewonnen. So viele Zuschauer werden die nie wieder beim Training haben. Genießt den Feierabend. Timo bringt euch gleich nach 5 bestens gelaunt rein mit dem Ohrwurm von Deutschlands neuem Popstar Tiffany Harris, Vertigo, mit Feriensounds von Mr. Props und zum langsam runterfahren Someone You Loved gleich auf Radio 7. 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
3: Für alle, die jetzt in kürzester Zeit noch die Bikini-Figur schaffen wollen, ohne zu sehr zu leiden, einfach kreativ sein. Vorschlag 1, mach die Reste-Diät. Da darfst du nur Reste essen, Kartoffelschale, Käserinde. Das kostet so viel Überwindung, dass du ganz schnell abnimmst. Und der beste Vorschlag überhaupt ist die gelebte Body-Positivity. Das heißt, wenn dein Körper Ecken und Kanten hat, bist du mit den Rundungen und den Ringen sehr attraktiv, wenn nicht sogar richtig geil.
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4: Leicht bewölkt gerade in Göppingen bei 24 Grad, auch in Friedrichshafen haben wir 24 gemessen, Tuttlingen 23. Morgen geht's dann bewölkt weiter, dann aber viel Sonne in der zweiten Tageshälfte und deutlich wärmer als heute.
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5: Um 17 Uhr, guten Tag. Auf Anhieb verstehen, was das Finanzamt schreibt. Daran haben Bund und Länder gearbeitet. Das Ergebnis: 730 Textbausteine, die in der täglichen Korrespondenz der Steuerverwaltungen mit uns Bürgern eingesetzt werden, wurden in einfache Sprache umformuliert, unter wissenschaftlicher Begleitung sogar. Ab sofort sollen die Verbesserungen bundesweit umgesetzt werden. Die Leitlinie: klare Sätze, nachvollziehbare Erklärungen und ein freundlicher Ton. Die Bundesregierung hat noch nicht offiziell Russland verantwortlich gemacht für den gescheiterten Anschlag mit einer Sprengstoffdrohne am Flughafen Leipzig. Informationen dazu werden aber in Kürze erwartet und dann soll es auch eine überlegte und angemessene Reaktion der Bundesregierung geben, sagt Außenminister Wadefuhl. Die EU-Außenbeauftragte Kallas spricht aber schon mal aus, was in Berlin nur hinter vorgehaltener Hand gesagt wird, nämlich dass Russland in den Sprengstoffdrohnenfund verwickelt sei. Kallas sagte, man sehe auch in anderen Ländern, dass die Russen immer stärker provozierten. Es stelle sich also die Frage, was man dagegen tue, um sie davon abzuschrecken, noch weiter zu gehen. Die Gasspeicher in Deutschland sind aktuell nur zur Hälfte gefüllt. Das veranlasst Bayerns Staatsregierung zu deutlichen Warnungen. Ministerpräsident Söder verlangt vom Bund, rasch für ausreichende Füllstände zu sorgen und fordert eine nationale Gasreserve. Handwerksberufe sind im Radio 7 Land offenbar wieder gefragt. Fast 3000 Jugendliche haben heute zwischen Ostalb und Bodensee ihre Ausbildung begonnen. Das sind immerhin 6% mehr als im letzten Jahr. Besonders groß ist das Plus nach Angaben der Ulmer Handwerkskammer bei Bauberufen und im Lebensmittelbereich. Rund 300 Ausbildungsstellen sind noch unbesetzt.
1: Die Sparkassenwirtschaftsinformationen.
6: Nach langem Warten hat die Shopping-Plattform Shein ihren Gang an die Börse in Hongkong hingelegt, allerdings mit einem deutlichen Minus. Zum Handelsbeginn in der Finanzmetropole rutschte die Aktie zeitweise rund 8% unter den Ausgabepreis. Shein hatte vorher schon versucht, in London und New York an die Börse zu gehen. Berichten zufolge scheiterte das aber am Widerstand Pekings. Das in China gegründete Unternehmen hat seinen Sitz inzwischen nach Singapur verlegt. Und noch der Blick auf den DAX, der stand zuletzt nahezu unverändert im Vergleich zu gestern bei 26.027 Punkten. Uli Reitinger für Radio 7.
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4: Einen längeren Staus und der neueste Blitzer steht auf der B32 in Haid in der Ortsdurchfahrt. Falls ihr noch was entdeckt habt, gerne melden 0800 70 77 110. Kommt gut und sicher an.
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4: Ja, Ja, Morgenteam-Challenge Nummer 1 ist im Kasten. Finde jemanden, der schon mal eine Notlandung mit dem Flugzeug miterlebt hat. Die ganze krasse Story gleich in gut 10 Minuten hier. Davor noch was Entspanntes für den frühen Abend von Luis Capaldi und was mit Hüfte. Shakira mit dem Sommerhit aus diesem Jahr. Ich wünsche euch einen schönen Abend.

0: finde es echt krass, wie viele von euch sich da gemeldet haben.
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0: Oh ja, auf die Challenge findet jemanden, der schon mal eine Notlandung im Flugzeug miterlebt hat. Ich hätte nicht gedacht, dass das so oft passiert, muss ich ehrlich sagen. Susanne aus Böbingen hat sich nämlich heute Morgen bei Linda und Gebi auch noch gemeldet.
2: Ihr sucht, ich bin euer Finder.
3: Okay, perfekt.
2: Wir sind gestartet, Fuerteventura Richtung Heim. Und dann haben wir schon gemerkt, dass es so ein bisschen ruckelt unter uns und Geräusche macht. Und dann war die Crew etwas unruhig. Und dann hat der Pilot aber auch schon durchgesagt, ja, wir sollen keine Angst haben. Die Geräusche kommen daher, dass das Fahrwerk gerade nicht mehr einfährt, die Räder. Und er muss es jetzt nochmal versuchen. Dann haben die Menschen schon um mich herum etwas geschluckt. Und dann hat er es tatsächlich nochmal probiert. Da sind wir dann auch echt ordentlich abbremsbar, aber es hat nicht funktioniert. Dann haben wir einfach umgedreht, sind sicher gelandet. Es wurde etwas länger geschaut, was los ist, und dann ging es wieder weiter.
0: Puh, ja, ob man dann da nochmal einsteigt, ist die andere Frage, gell? Die nächste spannende Radio 7 Morgenteam Challenge. Es ist eine Situation, die meisten von euch schon mal miterlebt haben, die aber ein ganz anderes Ende nimmt. Morgen um 7.07 Uhr nur bei Radio 7. Unbedingt reinhören, und vielleicht seid ihr ja schon der oder diejenige, die da gesucht werden.

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0: Radio 7 hier um 6:03. Und da steht Endspurt an im Büro. Und wir sind mit dabei im Radio 7 Hit 7er. Immer ab 5 gibt es bei uns 30 Minuten Hits nonstop zum Durchpowern im Radio 7 Hit 7er. Imani ist mit dabei, Taylor Swift, Jennifer Lopez und noch ganz viele mehr gleich.
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0: Aktuell leichte Wolken in Schwäbisch Gmünd, in Biberach 23 Grad, auch leichte Wolken und Wangen 24 Grad gemessen. Morgen geht es dann ähnlich weiter. Erstmal bewölkt, dann aber viel Sonne in der zweiten Tageshälfte und deutlich wärmer.
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0: Wir kommen gleich zum neuesten Blitzer. Der steht zwischen Bad Saulgau und Ostrach im 50er Bereich. Falls ihr noch was entdeckt habt, dann gerne jederzeit melden. 0800 70 77 110. Gute und sichere Fahrt.
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0: 4 vor 6, hier ist Radio 7 an eurem Dienstagabend. Mit One Republic lassen wir den Abend mal so langsam zur Ruhe kommen. Gleich lässiger aktueller Sound, Need Your Love. Dann so ein richtiger Feelgood-Song von Avicii und Moves Like Jagger ist auch mit dabei, falls ihr noch ein bisschen Power braucht. Zum Beispiel, weil es noch zum Sport geht oder weil ihr die Kids noch irgendwo hinfahrt. Mehr Musik, mehr Abwechslung, gleich nach 6 wieder.
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2: Wir sind's, Linda hier.
3: Und der Gebi, hallo.
2: Täglich eine spannende Aufgabe, die wir nur mit eurer Hilfe lösen können. Und dafür haben wir 24 Stunden Zeit. Und das hier war die erste Challenge heute.
3: Findet jemanden, der schon mal eine Notlandung im Flieger erlebt hat.
4: Etwa nach einer Dreiviertelstunde Flug gab es einen riesen Blitz. Ich dachte, das wäre ein Gewitter. Und dann kam dann die Durchsage, dass was mit einem Triebwerk nicht in Ordnung wäre. Und da hat man schon von Weitem gesehen, alles voll mit Blaulicht und Feuerwehr. Und dann sind wir da ohne große Probleme gelandet.
3: Zum Glück alles gut gegangen bei Jeanette aus Ilmensee. Und es haben sich noch mehr Radio 7-Hörer gemeldet, die eine Notlandung erlebt haben. Challenge also bestanden.
2: Und morgen um 7.07 Uhr gibt's schon die nächste spannende Radio 7 Morgenteam Challenge. Also unbedingt reinhören.
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3: Wir schauen nach Schwäbisch Hall. 22 Grad, ebenfalls in Sigmaringen. Konstanz leicht bewölkt bei 23 Grad. Morgen geht es so ähnlich weiter. Erstmal ein bisschen bewölkter, dann aber viel Sonne und deutlich wärmer als heute.
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4: Um 18 Uhr, guten Abend. Post vom Finanzamt flattert ins Haus und viele von uns verstehen nur Bahnhof, verlieren Geduld und Nerven. Das soll sich ändern. Bund und Länder haben dazu ein Projekt gestartet. Über 700 Standardformulierungen der Finanzämter in Briefen an uns Bürger wurden in einfache Sprache verwandelt. Mit klaren Sätzen, verständlichen Erklärungen und einem freundlichen Ton. Umsetzbar ab sofort, damit wir uns auf den nächsten Brief vom Finanzamt auch freuen. Nach der mutmaßlichen Swingerparty im Mannheimer Rathaus drohen Stadtrat Julian Ferrat Konsequenzen. Oberbürgermeister Christian Specht hat die Fraktionen des Gemeinderats informiert, dass die Verwaltung Sanktionen plant. Das könnte zum Beispiel ein Ordnungsgeld sein. Antonio Rüdiger hat rund zwei Monate nach dem WM-Aus seinen Rücktritt aus der Fußballnationalmannschaft erklärt. Der 33 Jahre alte Innenverteidiger von Real Madrid spielte seit 2014 insgesamt 86 Mal für die DFB-Auswahl. Er nahm an drei Welt- und zwei Europameisterschaften teil. Im Oberallgäu darf weiter Jagd auf einen Wolf gemacht werden. Das Landratsamt hat jetzt dafür ein großes Gebiet südlich von Immenstadt freigegeben. Die Genehmigung gilt bis Ende Oktober und nur für ein Tier. Unklar ist allerdings, wie viele Wölfe derzeit im Allgäu unterwegs sind. Während Landwirte die Entscheidung begrüßen, kommt von Naturschützern heftige Kritik.
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3: Auf der W31 ist ein bisschen mehr los. Friedrichshafen Richtung Stockach zwischen Immenstadt West und Hagnau. Knappe 15 Minuten Zeitverlust. Der neueste Blitzer steht in Amzell an der Kletterhalle in der 30er-Zone. Falls ihr noch was entdeckt habt, gerne melden 0800 70 77 110. Gute Fahrt.
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3: Jawohl, schönen Abend an der Stelle und wenn ich gerade beim Essen erwische, auch einen guten. Von uns gibt es jetzt hier ein bisschen Nachschlag. Zwei Megastimmen, die ganz unterschiedlich daherkommen. Einmal haben wir Alex Warren mit einer aktuellen, die gibt's direkt jetzt. Und gleich noch Sia mit einem ihrer größten Hits. Genießt diesen Restdienstag. Habt

So langsam glaube ich echt, mein Handy will mich verarschen. 10:10 hier ist Radio 7 an eurem Dienstag. Ja, den iPhone-Besitzern geht's vielleicht ganz ähnlich. Ich hatte nämlich letztens die Mitteilung, heute Nacht mache ich ein Update, sagt das Handy. Ich denke mir, okay, mach halt, ist mir egal. Am nächsten Morgen sagt es dann, also ja, das mit dem Update hat nicht ganz funktioniert, aber heute Nacht mache ich dann das Update. So, und so geht es jetzt seit 4 Tagen. Ich glaube, so langsam dieses Update, das gibt's gar nicht. Genießt den Abend, ganz ohne Stress und hoffentlich ohne unnötige Updates. Mit einer ganz entspannten

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0: Arsch ruft schon nach euch. Um 18.28 Uhr, Radio 7 hier. Und auf dem Weg dahin sind wir natürlich mit dabei im Radio 7 Hits 7er. Immer ab halb 30 Minuten Hits nonstop. Alex Clare gleich, Flo, Adam Lambert, Calvin Harris und noch ganz viele mehr.
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0: Gerade in Crailsheim und in Kempten 22 Grad, Neu-Ulm 23 gemessen. Morgen erst bewölkt, dann viel Sonne und ein gutes Stück wärmer als heute.
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0: Ihr habt fast freie Fahrt, keine längeren Staus. Der neueste Blitzer, der steht auf der B30 Bad Waldsee Richtung Biberach in Englers in der 70er Zone. Falls ihr noch was entdeckt habt, dann gerne jederzeit melden. 0800 70 77 110. Gute und sichere Fahrt.
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0: 2 Minuten vor 7, hier ist Radio 7 und gleich gibt's das Hit-Update, ganz neue Mucke für euren Dienstagabend. Da ist was mit ordentlich Tempo dabei, Trippin' von Bund, was Neues von Sarah Larsen und noch ganz viele mehr, direkt nach 7.
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0: In Memmingen gerade 22, in Singen 23 Grad und in Heidenheim 21 Grad mit ein paar Wolken am Himmel. Morgen ähnlich, erst bewölkt, dann viel Sonne und ein bisschen wärmer als heute.
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6: Ich bin Imme Kasten. Die Spur der Sprengstoffdrohne vom Flughafen Leipzig-Halle führt nach Russland. Zu diesem Schluss kommt die Bundesregierung. Russland tritt unserem Land mit offener Feindseligkeit entgegen, sagte Außenminister Wadephul und er kündigte neue Strafmaßnahmen gegen Russland an.
7: Das russische Generalkonsulat in Bonn wird zum 18. September geschlossen. Der Vertrag über das russische Haus in Berlin wird gekündigt. Wir werden in der Europäischen Union neue Listungen von Personen aus Russland im Kontext hybrider Angriffe vorschlagen. Wir verschärfen die Einreisekontrollen für russische Staatsangehörige.
6: Bei einem Angriff auf ein Umspannwerk im Süden Brandenburgs hat es mindestens eine Explosion gegeben. Die Polizei hat nach eigenen Angaben mehrere Sprengvorrichtungen entdeckt, aber nicht alle gingen in die Luft, heißt es. Betroffen ist eine Anlage beim Kraftwerk Jenschwalde. Der Netzbetreiber 50 Hertz spricht von mehreren beschädigten Leitungen. Brandenburgs Innenminister Redmann sagt:
8: Wir freuen uns, dass natürlich keine Personen zu Schaden gekommen sind. Aber wir nehmen den Vorfall sehr, sehr ernst, weil die Art und Weise der Tatbegehung natürlich geeignet gewesen wäre, größere Schäden zu verursachen.
6: Details zu den genauen Hintergründen gibt es bislang noch nicht. Fast ein Drittel der Menschen in Deutschland ist gut oder sogar sehr gut mit Bus und Bahn versorgt. Das zeigt eine Analyse von Agora Verkehrswende. Da heißt es, je größer der Ort, desto besser ist das ÖPNV-Angebot. Bei den Großstädten hat Frankfurt die Nase vorn, gefolgt von Stuttgart und München. Historischer Moment in Norwegen. Der König Håkon hat vor dem Parlament seinen Eid auf die Verfassung abgelegt. Seine Frau Mette Marit konnte nicht dabei sein wegen Komplikationen nach ihrer Lungentransplantation. Håkons Vater Harald war vergangene Woche im Alter von 89 Jahren gestorben. Landespokalsieger gegen Vizemeister und vielleicht eine dicke Überraschung. Im DFB-Pokal hat der HEBC aus Hamburg heute Abend Borussia Dortmund zu Gast. Der Fünfligist sagt, das ist das Spiel unseres Lebens. Über 40.000 Fans werden im Hamburger Volksparkstadion erwartet.
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0: Auf der A6 Heilbronn Richtung Nürnberg, am Kreuz Feuchtwangen-Crailsheim an der Überleitung zur A7, da liegt verlorene Ladung auf der Strecke, also mehrere Metallteile, bitte aufpassen. Der neueste Blitzer steht zwischen Bad Saulgau und Ostrach im 50er-Bereich. Und falls ihr noch was entdeckt habt, gerne melden 0800 70 77 110. Kommt gut und sicher an.
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0: Ah, da gehen auch mal Geburtstagsgrüße an alle, die heute feiern, raus. Ihr teilt euch euren mit Bill und Tom Kaulitz. Die Jungs werden heute nämlich 37 und vor 25 Jahren, da haben sie damals Tokyo Hotel gegründet und deutsche Musikgeschichte geschrieben. Wir hören uns einen ihrer ganz neuen Songs an und zwar nach Taylor Swift, Opalite und Dermot Kennedy mit Funeral. Ich bin Timo Sterzig und wünsche euch einen schönen Abend.

10 nach 7, hier ist das Radio 7 Hit Update. Und an der Stelle nochmal alles Gute zum Geburtstag, Bill und Tom Kaulitz. Ja, 37 Jahre alt werden sie heute, das ist schon krass. Ja, gefühlt waren die vorgestern noch so kleine Jungs. Vor 25 Jahren aber haben sie damals Tokyo Hotel gegründet und ja, eigentlich deutsche Musikgeschichte geschrieben, wenn nicht sogar auf der ganzen Welt. Auch im Ausland, gerade bei den Amis und bei den Engländern, gingen die Jungs so richtig steil. Haben sogar als erste deutsche Band einen MTV Music Award gewonnen für die beste neue Band. Hier sind sie auf jeden Fall mit ihrer ganz neuen Nummer. Tokyo Hotel, Memory Lane auf Radio 7.

20 nach 7, hier ist das Radio 7 Hit Update, wo ihr ganz neue Mucke entdeckt und ehrlicherweise ich auch manchmal. Ganz crazy Sound gibt's jetzt hier. Ich finde, da brauchen die Ohren so ein paar Sekunden, um sich dran zu gewöhnen, aber gebt dem eine Chance, der ist richtig cool. Die neue von Topic, die macht richtig Bock, ist aber auch mal ein bisschen was anderes. Lucky Ones jetzt hier auf Radio 7.

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1: Aktuell sieht's ganz entspannt aus in Ellwangen und in Riedlingen. 20 Grad, leichte Wolken, Villingen-Schwenningen 19 Grad gemessen. Morgen erst bewölkt, dann aber viel Sonne und deutlich wärmer als heute.
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1: Können wir es ganz kurz machen, gleich zum neuesten Blitzer. Der steht in Amzell bzw. an der Kletterhalle in der 30er-Zone. Falls ihr noch was entdeckt habt, gerne melden 0800 70 77 110. Kommt gut und sicher an.
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1: Da habe ich eine neue Vorstellung für euch aus Norwegen und ich sag's euch, ruhig sitzen, das geht da eigentlich nicht. Da ist Groove drin für mindestens 10 Songs. Gleich nach Sound von Tampa City und Gracie Abrams. Habt einen schönen Dienstagabend.

6 Minuten nach 7:30. Hier ist Radio 7 mit dem Hit-Update. Und da gibt's was ganz Neues aus der Schiene. Lässiger Elektropop mit so einem kleinen Twist drin. The Bowser, also nicht verwechseln mit dem deutschen Rapper Bowser. Das Ding, das groovt so dermaßen, ich kann da nicht ruhig sitzen bleiben. Geht meistens los mit so einem kleinen Nicken und dann wippt der Körper mit und irgendwie steigt dann die Laune. Macht mal den Test jetzt gleich. Ordentlich aufdrehen. The Bowser, Magnetic, neu hier auf Radio 7.

6:46, hier ist Radio 7 mit dem Hit-Update. Und jetzt feiern wir ein kleines Hit-Date. Sommerhit dieses Jahr? Klar, Shakira, Die Die. Ist ja auch offizieller WM-Song gewesen und so. Ja, haben wir schon im Ohr. Aber wisst ihr doch, wer genau heute vor 7 Jahren den Sommerhit gesponsert hat? Ich musste da auch erst zweimal hingucken. Der ist schon 7 Jahre alt, ja. Genau heute war der hier der Sommerhit. Platz 1 der Charts, Shawn Mendes und Camila Cabello. Señorita, wir lassen den Sommer einfach noch ein bisschen hochleben hier auf Radio 7. Mehr Musik, mehr Abwechslung für euren Dienstag.

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5: Aktuell in Ulm 19 Grad, Aalen 18 Grad und Friedrichshafen noch 21 Grad. Das geht ähnlich weiter morgen. Erst bewölkt, dann viel Sonne und deutlich wärmer als heute.
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6: Ich bin Imme Kasten. Die Bundesregierung spricht Klartext nach dem Drohnenvorfall am Flughafen Leipzig-Halle und macht Russland dafür verantwortlich. Bundesinnenminister Alexander Dobrindt.
7: Wir betrachten Leipzig nicht als ein einzelnes Ereignis, sondern sehen das im Zusammenwirken mit weiteren hybriden Aktionen. Wir gehen davon aus, dass Deutschland das Ziel weiterer hybrider Angriffe Russlands ist.
6: Gleichzeitig kündigte die Regierung weitere Strafmaßnahmen gegen Russland an. So wird etwa das russische Generalkonsulat in Bonn geschlossen. Russische Staatsbürger werden bei der Einreise noch stärker kontrolliert. Bei einem Angriff auf ein Umspannwerk im Süden Brandenburgs hat es mindestens eine Explosion gegeben. Die Polizei hat nach eigenen Angaben mehrere Sprengvorrichtungen entdeckt, aber nicht alle gingen in die Luft, heißt es. Betroffen ist eine Anlage beim Kraftwerk Jenschwalde. Der Netzbetreiber 50 Hertz spricht von mehreren beschädigten Leitungen. Details zu den genauen Hintergründen gibt es bislang noch nicht. In der deutschen Wirtschaft macht sich offenbar wieder etwas Optimismus breit. Die Stimmung im Mittelstand hat sich überraschend stark aufgehellt, heißt es von der Förderbank KfW. Die aktuelle Geschäftslage und auch die Aussichten hätten sich merklich verbessert. Shein ist jetzt an der Börse. In Hongkong hatte der umstrittene Online-Modehändler aber einen schwachen Start. Mit den jetzt eingesammelten rund 1,5 Milliarden Euro soll der Expansionskurs finanziert werden. Kritiker werfen Shein unter anderem eine schlechte Umweltbilanz und Zwangsarbeit vor. Neben der Abnehmspritze gibt's ab sofort auch Abnehmpillen in der Apotheke. Der Wirkstoff ist jetzt in Deutschland auch in Tablettenform auf dem Markt. Die Patienten müssen die Tabletten selbst zahlen. Das kostet etwa 170 Euro aufwärts pro Monat.
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5: Immer noch ein bisschen mehr los auf der B31 Stocker-Friedrichshafen zwischen Stetten B33 und Hagnau. Zeitverlust hier knapp 10 Minuten. Der neueste Blitzer steht auf der B32 in Haid in der Ortsdurchfahrt. Falls ihr noch was entdeckt habt, gerne jederzeit melden. 0800 70 77 110. Kommt gut und sicher an.
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5: Ganz egal, ob gemütlich auf der Couch oder gar nicht mal so gemütlich auf dem Hometrainer. Wir sind auf jeden Fall bei euch. Jetzt der Überraschungshit von Kato und gleich noch Powermucke von Panic at the Disco. Ich wünsche euch einen schönen Dienstag.

Radio 7 hier an eurem Dienstagabend. Von einem Megahit kommen wir gleich zum nächsten. Dieser Mann ist einfach Künstler von oben bis unten und auch irgendwie gleichzeitig Kunstwerk. Tattoos hat er, wo man nur hinschaut, also auch auf der Glatze. Die Stimme, die erkennt man aus Hunderten, aus Tausenden direkt raus. Und dann ist er auch noch ein ganz lässiger Typ, der ganz ohne Mikro und Band in Pubs performt. Meistens ziemlich spontan und meistens auch noch mit einem Guinness in der Hand. Und dann schreibt er auch noch coole Songs. Hier ist Teddy Swims auf Radio 7 mit seiner neuen für den entspannten Abend, Mr. Know-It-All.

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5: Freifahrt, der neueste Blitzer, steht in Bollingen am Ortsausgang Richtung Blaustein im 30er-Bereich aus dem Blitzeranhänger raus. Falls ihr was entdeckt habt, 0800 70 77 110. Gute Fahrt.
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5: Der bin ich, schönen Restdienstag und gleich gibt's hier was. Da wird die Küche zur Beachbar, zumindest mal für 3 Minuten. Con Kalmar, zuerst aber noch was Ruhigeres. Hier ist Holly Humberstone für euren entspannten Dienstagabend. Habt einen schönen Abend und lasst euch nicht ärgern.

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1: Radio 7 hier, ich wünsche euch einen schönen Dienstagabend. An alle, die noch fleißig sind, egal ob auf Station, in der Nachtschicht oder in den Taxis im Radio 7 Land, haltet durch, ihr packt das. Entspannte Mucke kommt jetzt hier von uns, die neue von Martin Garrix und Ed Sheeran. Das ist auch so eine Combo, da wussten wir nicht, dass wir die brauchen, aber jetzt, wo sie da ist, doch, die macht sehr viel Bock. Hier ist Repeated, neu auf Radio 7.
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0: Radio 7 hier um kurz vor 9 und gleich machen wir weiter. Hier mit Motivationsmucke für die Heimfahrt. Jennifer Lopez mit ihrer aktuellen, Harry Styles ist mit dabei und David Guetta und Sia mit einem richtig fetten Hit. Titanium für mehr Musik, mehr Abwechslung.
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2: Morgen wird's schön warm, kann bis zu 27 Grad werden. Heiße Temperaturen sind diese Woche noch zu erwarten mit Blick aufs Wochenende, denn da können wir uns nochmal auf 30 Grad freuen.
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3: Ich bin Imme Kasten. Die Spur der Sprengstoffdrohne vom Flughafen Leipzig-Halle führt nach Russland. Zu diesem Schluss kommt die Bundesregierung. Russland tritt unserem Land mit offener Feindseligkeit entgegen, sagt der Außenminister Wadefuhl und er kündigte neue Strafmaßnahmen gegen Russland an.
4: Das russische Generalkonsulat in Bonn wird zum 18. September geschlossen. Der Vertrag über das russische Haus in Berlin wird gekündigt. Wir werden in der Europäischen Union neue Listungen von Personen aus Russland im Kontext hybrider Angriffe vorschlagen. Wir verschärfen die Einreisekontrollen für russische Staatsangehörige.
3: Bei einem Angriff auf ein Umspannwerk im Süden Brandenburgs hat es mindestens eine Explosion gegeben. Die Polizei hat nach eigenen Angaben mehrere Sprengvorrichtungen entdeckt, aber nicht alle gingen in die Luft, heißt es. Betroffen ist eine Anlage beim Kraftwerk Jenschwalde. Der Netzbetreiber 50 Hertz spricht von mehreren beschädigten Leitungen. Brandenburgs Innenminister Redmann sagt:
5: Wir freuen uns, dass natürlich keine Personen zu Schaden gekommen sind. Aber wir nehmen den Vorfall sehr, sehr ernst, weil die Art und Weise der Tatbegehung natürlich geeignet gewesen wäre, größere Schäden zu verursachen.
3: Details zu den genauen Hintergründen gibt es bislang noch nicht. Fast ein Drittel der Menschen in Deutschland ist gut oder sogar sehr gut mit Bus und Bahn versorgt. Das zeigt eine Analyse von Agora Verkehrswende. Da heißt es, je größer der Ort, desto besser ist das ÖPNV-Angebot. Bei den Großstädten hat Frankfurt die Nase vorn, gefolgt von Stuttgart und München. Shein ist jetzt an der Börse. In Hongkong hatte der umstrittene Online-Modehändler aber einen schwachen Start. Mit den jetzt eingesammelten rund 1,5 Milliarden Euro soll der Expansionskurs finanziert werden. Kritiker werfen Shein unter anderem eine schlechte Umweltbilanz und Zwangsarbeit vor. Historischer Moment in Norwegen. Der König Håkon hat vor dem Parlament seinen Eid auf die Verfassung abgelegt. Seine Frau Mette Marit konnte nicht dabei sein wegen Komplikationen nach ihrer Lungentransplantation. Håkons Vater Harald war vergangene Woche im Alter von 89 Jahren gestorben.
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2: Einen schönen Dienstagabend. Wir starten in den Abend mit ganz viel Power. J-Lo mit ihrem Hit Save Me Tonight, der in keinem Zumba-Kurs fehlen darf. Taylor Swift mit ihrem Country-Song I Knew It, I Knew You. Und wir starten mit einem ganz ruhigen, entspannten Beat von Harry.

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1: Schon das Warten ist ekelhaft, weil du weißt, gleich muss ich in diese enge, angeblich flugfähige Kapsel. Dann bist du der Einzige, der sich die Masken- und Schwimmwestenshow exakt ansieht und einprägt. Und auch danach beobachtest du so ein bisschen die Stewardess, ob die wirklich entspannt wirkt. Oder hat die was? Weiß die was, was ich nicht weiß? Was war denn das gerade für ein Geräusch? Und dann sagt der Pilot irgendwas kaum Verständliches, wie
2: "We can't ask you to fasten your seatbelts in flight area off turbulence."
1: Turbulenzen. Allein dieses Wort bringt kalten Schweiß auf die Stirn. Das Tolle ist, inzwischen kannst du dir mit reiner Logik diese Flugangst ja durchaus abtrainieren. Oder noch viel effektiver und billiger und schonender für die Welt und die Nerven, ein sehr einfacher Lifehack gegen Flugangst: einfach gar nicht erst fliegen.
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Dienstagabend. Brandneu auf der Playlist der Newcomers Hamburg, Mystacy. Sein Sound hat was ganz Einfaches, aber dennoch was, was direkt im Ohr bleibt und bringt voll Stimmung ab dem ersten Refrain. Kriegt man richtig Bock, sich dazu zu bewegen. Sometimes I Love You auf Radio 7.

0: Dienstagabend hier bei Radio 7, kurz vor 10. Die nächste halbe Stunde noch mehr Musik, mehr Abwechslung. Coldplay mit A Sky Full of Stars, total schöner Beat, um gechillt in den Abend zu starten. Dann ganz neu auf der Playlist Ray Dalton mit Go That High, krasser Typ, mit einer krassen Stimme. Und Save My Love von Kygo, Khalid und Griffin, bester Sound, um die letzten zwei Stunden vom Tag noch zu genießen.
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5: Ich bin Anna Löhrer. Die Spur der Sprengstoffdrohne vom Flughafen Leipzig-Halle führt nach Russland. Zu diesem Schluss kommt die Bundesregierung. Russland tritt unserem Land mit offener Feindseligkeit entgegen, sagte Außenminister Wadephul. Und er kündigte neue Strafmaßnahmen gegen Russland an.
6: Das russische Generalkonsulat in Bonn wird zum 18. September geschlossen. Der Vertrag über das russische Haus in Berlin wird gekündigt. Wir werden in der Europäischen Union neue Listungen von Personen aus Russland im Kontext hybrider Angriffe vorschlagen. Wir verschärfen die Einreisekontrollen für russische Staatsangehörige.
5: Bei Volkswagen stehen offenbar vier deutsche Standorte vor dem Aus, trotz des Widerstands von Betriebsrat und Gewerkschaft. Gisa Weber.
7: Nach Informationen der Wirtschaftswoche hat der Vorstand einstimmig beschlossen, die Produktion in Emden und Zwickau 2031 auslaufen zu lassen. In Hannover soll 2032 Schluss sein, am Audi-Standort Neckarsulm 2034. VW selbst bestätigt die Pläne bislang nicht. Betriebsrat und IG Metall kündigen massiven Widerstand an. Am Freitag soll der Aufsichtsrat über die Sparpläne beraten.
5: Bei einem Angriff auf ein Umspannwerk im Süden Brandenburgs hat es mindestens eine Explosion gegeben. Die Polizei hat eigenen Angaben nach mehrere Sprengvorrichtungen entdeckt, aber nicht alle gingen in die Luft. Der Netzwerkbetreiber 50 Hertz spricht von mehreren beschädigten Leitungen. Nach der Abnehmspritze kommt jetzt die Abnehmpille. Es gibt sie jetzt auch in deutschen Apotheken. Wirkung und Nebenwirkungen der verschreibungspflichtigen Tabletten sind vergleichbar mit der Spritze. Die mindestens 170 Euro pro Monat müssen die Patienten in aller Regel selbst zahlen. Der Ernährungsforscher Stefan Kabisch sagt über die Tablette im Zweiten.
8: Es löst nicht das gesamte Problem der Adipositas. Es ist letztlich ein weiterer Baustein. Der entscheidende Punkt ist, dass man sowohl die Spritze als auch die Tablette mit einer Ernährungstherapie kombiniert. So ist es vorgeschrieben. So muss es auch verschrieben werden. Ohne eine begleitende Ernährungstherapie ist es in der Tat eher ein riskantes Unterfangen.
5: Jürgen Klopp muss als neuer Fußball-Bundestrainer in der Abwehr auf eine Konstante der letzten Jahre verzichten. Innenverteidiger Antonio Rüdiger tritt nach 12 Jahren aus der Nationalmannschaft zurück. Er wolle den Weg für die jüngere Generation freimachen, heißt es vom Real Madrid-Profi.
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0: 22 Uhr, Dienstagabend. Wir haben den 1. September, Spätsommer. Wochenende soll es nochmal 30 Grad werden. Für euch jetzt

schönen Dienstagabend. Jetzt kommt der Mann, der die krasseste Stimme überhaupt hat. Wenn der lossingt, bekommt man direkt Gänsehaut. Startet seine Europatour Februar 27. Ja, ist noch voll lang, aber Termine sind schon bekannt. Und wir hören ihn jetzt hier, Ray Dalton, mit Go That High auf Radio 7.

0: schönen Dienstag hier bei Radio 7. Und wir sind noch nicht müde. Wir sind total fit. Vor allem, weil wir die nächste halbe Stunde noch richtig viel Musik auf der Playlist haben. Mit dabei ist die Sexy Girl Band Flo und ihrem Hit Leak It. Und für die, die es jetzt nicht so sexy mögen, haben wir natürlich auch was Entspannteres zum Mitsummen auf der Playlist. Tampa City mit Self Aware auf TikTok total gefeiert. Und wir starten mit dem Sommerhit 2026 Die Die von Shakira.
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1: Schönen Dienstagabend. Jetzt ein total heißer Beat. Flow, die drei Girls aus London. Die können tanzen, sehen alle drei hammermäßig aus und haben dann krassen Sound rausgehauen. Leak It. Den Song liebt man schon, wenn man die erste Zeile hört. Hier auf Radio 7.

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1: Schön, dass ihr bei mir seid. Ja, so langsam neigen sich die Sommerferien und damit auch die Urlaubszeit dem Ende zu. Und das heißt auch, das Nach-Sommerferien-Chaos geht bald wieder los. Neue Stundenpläne bei den Kindern, Arbeitszeiten neu planen, Hobbys neu sortieren, ja, und den sich füllenden Terminkalender neu organisieren. Mich kostet das immer einiges an Kraft und Nerven. Kaum aus dem Urlaub zurück, könnte ich schon wieder welchen gebrauchen. Ja, und dann spricht mir vor einigen Tagen jemand einen Segen zu. Also gute Worte, die von Gott kommen. Sei stark und mutig, lass dich nicht einschüchtern und hab keine Angst, denn ich, der Herr, dein Gott, bin bei dir, wohin du auch gehst. Diesen Segen zugesprochen zu bekommen, hat mir richtig gut getan. In die nächsten Tage und Wochen gehe ich mit dem Glauben, in allem Chaos, in jedem Neustart und bei allem, was mich gerade Kraft kostet, Gott geht mit und schenkt mir eine extra Portion Energie für das, was vor mir liegt. Gilt für euch übrigens auch. Kommt gut in die Nacht. Am Mikrofon Damaris Binder von der Evangelischen Kirche.
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3: Ich bin Anna Löwer. Die Bundesregierung spricht Klartext nach dem Drohnenvorfall am Flughafen Leipzig-Halle und macht Russland dafür verantwortlich. Bundesinnenminister Dobrindt betonte:
4: Wir betrachten Leipzig nicht als ein einzelnes Ereignis, sondern sehen das im Zusammenwirken mit weiteren hybriden Aktionen. Wir gehen davon aus, dass Deutschland das Ziel weiterer hybrider Angriffe Russlands ist.
3: Gleichzeitig kündigte die Regierung weitere Strafmaßnahmen gegen Russland an. So wird etwa das russische Generalkonsulat in Bonn geschlossen. Russische Staatsbürger werden bei der Einreise noch stärker kontrolliert. Volkswagen will offenbar 4 deutsche Werke in den kommenden Jahren schließen. Laut Wirtschaftswoche soll die Produktion in Emden und Zwickau 2031 enden, in Hannover 2032 und in Neckarsulm 2034. VW selbst wollte die Informationen nicht kommentieren. Bei einem Angriff auf ein Umspannwerk im Süden Brandenburgs hat es mindestens eine Explosion gegeben. Die Polizei hat eigenen Angaben nach mehrere Sprengvorrichtungen entdeckt, aber nicht alle gingen in die Luft. Der Netzwerkbetreiber 50 Hertz spricht von mehreren beschädigten Leitungen. Fast ein Drittel der Menschen in Deutschland ist gut oder sogar sehr gut mit Bus und Bahn versorgt. Das zeigt eine Analyse von Agora Verkehrswende. Mehr von Tom Husse.
5: Es ist nicht wirklich überraschend, aber je größer der Ort, desto besser ist auch das ÖPNV-Angebot. Bei den Großstädten hat Frankfurt die Nase vorn, gefolgt von Stuttgart und München. Unter den Bundesländern schneidet NRW besonders gut ab. Größeren Nachholbedarf gibt es in Mecklenburg-Vorpommern und Niedersachsen. Für die Studie wurde geschaut, wie weit es bis zur nächsten Haltestelle ist und wie häufig Bus und Bahn fahren.
3: Neben der Abnehmspritze gibt's ab sofort auch Abnehmpillen in der Apotheke. Der Wirkstoff ist jetzt in Deutschland auch in Tablettenform auf dem Markt. Die Patienten müssen die Tabletten selbst zahlen. Das kostet etwa 170 Euro aufwärts pro Monat. Die Sensation für den Underdog ist ausgeblieben. Fünftligist HEBC Hamburg muss sich in der ersten Runde des DFB-Pokals dem Erstligisten Borussia Dortmund geschlagen geben. 5:0 aus Sicht der Dortmunder stand es zum Schluss im Hamburger Volksparkstadion.

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7: Ich bin Anna Löwer. Die Bundesregierung spricht Klartext nach dem Drohnenvorfall am Flughafen Leipzig-Halle und macht Russland dafür verantwortlich. Bundesinnenminister Dobrindt betonte:
8: Wir betrachten Leipzig nicht als ein einzelnes Ereignis, sondern sehen das im Zusammenwirken mit weiteren hybriden Aktionen. Wir gehen davon aus, dass Deutschland das Ziel weiterer hybrider Angriffe Russlands ist.
7: Gleichzeitig kündigte die Regierung weitere Strafmaßnahmen gegen Russland an. So wird etwa das russische Generalkonsulat in Bonn geschlossen. Russische Staatsbürger werden bei der Einreise noch stärker kontrolliert. Volkswagen will offenbar 4 deutsche Werke in den kommenden Jahren schließen. Laut Wirtschaftswoche soll die Produktion in Emden und Zwickau 2031 enden, in Hannover 2032 und in Neckarsulm 2034. VW selbst wollte die Informationen nicht kommentieren. Bei einem Angriff auf ein Umspannwerk im Süden Brandenburgs hat es mindestens eine Explosion gegeben. Die Polizei hat eigenen Angaben nach mehrere Sprengvorrichtungen entdeckt, aber nicht alle gingen in die Luft. Der Netzwerkbetreiber 50 Hertz spricht von mehreren beschädigten Leitungen. Fast ein Drittel der Menschen in Deutschland ist gut oder sogar sehr gut mit Bus und Bahn versorgt. Das zeigt eine Analyse von Agora Verkehrswende. Mehr von Tom Husse.
9: Es ist nicht wirklich überraschend, aber je größer der Ort, desto besser ist auch das ÖPNV-Angebot. Bei den Großstädten hat Frankfurt die Nase vorn, gefolgt von Stuttgart und München. Unter den Bundesländern schneidet NRW besonders gut ab. Größeren Nachholbedarf gibt's in Mecklenburg-Vorpommern und Niedersachsen. Für die Studie wurde geschaut, wie weit es bis zur nächsten Haltestelle ist und wie häufig Bus und Bahn fahren.
7: Neben der Abnehmspritze gibt's ab sofort auch Abnehmpillen in der Apotheke. Der Wirkstoff ist jetzt in Deutschland auch in Tablettenform auf dem Markt. Die Patienten müssen die Tabletten selbst zahlen. Das kostet etwa 170 Euro aufwärts pro Monat. Die Sensation für den Underdog ist ausgeblieben. Fünftligist HEBC Hamburg muss sich in der ersten Runde des DFB-Pokals dem Erstligisten Borussia Dortmund geschlagen geben. 5:0 aus Sicht der Dortmunder stand es zum Schluss im Hamburger Volksparkstadion.
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4: 2024 gab es so viele Fitnessstudio-Mitglieder wie noch nie.
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1: In der Nacht kühlt es noch richtig ab. Wir können am Mittwoch mit bis zu 27 Grad rechnen. Heiße Temperaturen sind diese Woche noch zu erwarten mit Blick aufs Wochenende. Denn da können wir uns nochmal auf 30 Grad freuen.
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2: Ich bin Anna Löwer. Russland steckt hinter dem Drohnenvorfall am Flughafen Leipzig-Halle. Das hat die Bundesregierung jetzt deutlich gemacht. Hanna Messerschmidt mit den Einzelheiten.
3: Das in Leipzig, das war kein Einzelfall, sagte Bundesinnenminister Dobrindt. Er geht davon aus, dass Deutschland das Ziel von weiteren hybriden Angriffen Russlands ist. Als Reaktion kündigte Außenminister Wadefuhl auch noch weitere Strafmaßnahmen gegen Russland an. Das russische Generalkonsulat in Bonn wird geschlossen, der Vertrag mit dem russischen Haus in Berlin gekündigt. Außerdem sollen russische Staatsbürger schärfer kontrolliert werden, wenn sie nach Deutschland einreisen.
2: Russland hat inzwischen auf die deutschen Sanktionen reagiert. Präsident Putin bezeichnete diese als groben Fehler. Und aus dem russischen Außenministerium hieß es am Abend, Berlin habe nur einen Vorwand gesucht, gegen Russland vorgehen zu können. Mit dem versuchten Sprengstoffanschlag habe man nichts zu tun. Bei Volkswagen stehen offenbar 4 deutsche Standorte vor dem Aus, trotz des Widerstands von Betriebsrat und Gewerkschaft. Gisa Weber.
4: Nach Informationen der Wirtschaftswoche hat der Vorstand einstimmig beschlossen, die Produktion in Emden und Zwickau 2031 auslaufen zu lassen. In Hannover soll 2032 Schluss sein, am Audi-Standort Neckarsulm 2034. VW selbst bestätigt die Pläne bislang nicht. Betriebsrat und IG Metall kündigen massiven Widerstand an. Am Freitag soll der Aufsichtsrat über die Sparpläne beraten.
2: Bei einem Angriff auf ein Umspannwerk im Süden Brandenburgs hat es mindestens eine Explosion gegeben. Die Polizei hat eigenen Angaben nach mehrere Sprengvorrichtungen entdeckt, aber nicht alle gingen in die Luft. Der Netzwerkbetreiber 50 Hertz spricht von mehreren beschädigten Leitungen. Nach der Abnehmspritze kommt jetzt die Abnehmpille. Es gibt sie jetzt auch in deutschen Apotheken. Wirkung und Nebenwirkungen der verschreibungspflichtigen Tabletten sind vergleichbar mit der Spritze. Die mindestens 170 Euro pro Monat müssen die Patienten in aller Regel selbst zahlen. Der Ernährungsforscher Stefan Kabisch sagt über die Tablette im Zweiten.
5: Das löst nicht das gesamte Problem der Adipositas. Es ist letztlich ein weiterer Baustein. Der entscheidende Punkt ist, dass man sowohl die Spritze als auch die Tablette mit einer Ernährungstherapie kombiniert. So ist es vorgeschrieben. So muss es auch verschrieben werden. Ohne eine begleitende Ernährungstherapie ist es in der Tat eher ein riskantes Unterfangen.
2: Borussia Dortmund hat im DFB-Pokal den Fünftligisten HEBC Hamburg rausgeworfen. 5:0 stand es zum Schluss für die Dortmunder.

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2: Schuhe zu kaufen ist eine Wissenschaft. Und wenn du mit einer Expertin gemeinsam einkaufen gehst, also mit einer sogenannten Frau, dann überlegt die noch, ob der Schuh zum Outfit passt und zum Anlass und zum Job und ob der sich gut reinigen lässt und ob der einen schlanken Fuß macht.
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3: Ja, und ich dachte, ich bin eitel. Ihr glaubt nicht, was ich in der letzten Stunde hier, brauchst gar nicht so gucken, abgespielt hat. Ja, während die besten aktuellen Hits für den Süden liefen, Radio 7 Land, hat Gebi versucht, ein Selfie zu machen. Ja. Da muss doch wenigstens ein Foto dabei sein bei deinen tausenden Posen, die du ausprobiert hast.
4: Nicht umsonst
3: hast.
4: Beim Radio, dafür gibt's gute Gründe. Ja, es war nicht einfach.
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3: Also?
4: Ja, eins habe ich jetzt.
3: Oh Mann, ey. Also.
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5: Ich bin Anna Löhrer. Russland steckt hinter dem Drohnenvorfall am Flughafen Leipzig-Halle. Das hat die Bundesregierung jetzt deutlich gemacht. Hanna Messerschmidt mit den Einzelheiten.
6: Das in Leipzig, das war kein Einzelfall, sagte Bundesinnenminister Dobrindt. Er geht davon aus, dass Deutschland das Ziel von weiteren hybriden Angriffen Russlands ist. Als Reaktion kündigte Außenminister Wadefuhl auch noch weitere Strafmaßnahmen gegen Russland an. Das russische Generalkonsulat in Bonn wird geschlossen, der Vertrag mit dem russischen Haus in Berlin gekündigt. Außerdem sollen russische Staatsbürger schärfer kontrolliert werden, wenn sie nach Deutschland einreisen.
5: Russland hat inzwischen auf die deutschen Sanktionen reagiert. Präsident Putin bezeichnete diese als groben Fehler. Und aus dem russischen Außenministerium hieß es am Abend, Berlin habe nur einen Vorwand gesucht, gegen Russland vorgehen zu können. Mit dem versuchten Sprengstoffanschlag habe man nichts zu tun. Bei Volkswagen stehen offenbar 4 deutsche Standorte vor dem Aus, trotz des Widerstands von Betriebsrat und Gewerkschaft. Gisa Weber.
7: Nach Informationen der Wirtschaftswoche hat der Vorstand einstimmig beschlossen, die Produktion in Emden und Zwickau 2031 auslaufen zu lassen. In Hannover soll 2032 Schluss sein, am Audi-Standort Neckarsulm 2034. VW selbst bestätigt die Pläne bislang nicht. Betriebsrat und IG Metall kündigen massiven Widerstand an. Am Freitag soll der Aufsichtsrat über die Sparpläne beraten.
5: Bei einem Angriff auf ein Umspannwerk im Süden Brandenburgs hat es mindestens eine Explosion gegeben. Die Polizei hat eigenen Angaben nach mehrere Sprengvorrichtungen entdeckt, aber nicht alle gingen in die Luft. Der Netzwerkbetreiber 50 Hertz spricht von mehreren beschädigten Leitungen. Nach der Abnehmspritze kommt jetzt die Abnehmpille. Es gibt sie jetzt auch in deutschen Apotheken. Wirkung und Nebenwirkungen der verschreibungspflichtigen Tabletten sind vergleichbar mit der Spritze. Die mindestens 170 Euro pro Monat müssen die Patienten in aller Regel selbst zahlen. Der Ernährungsforscher Stefan Kabisch sagt über die Tablette im Zweiten.
8: Es löst nicht das gesamte Problem der Adipositas. Es ist letztlich ein weiterer Baustein. Der entscheidende Punkt ist, dass man sowohl die Spritze als auch die Tablette mit einer Ernährungstherapie kombiniert. So ist es vorgeschrieben. So muss es auch verschrieben werden. Ohne eine begleitende Ernährungstherapie ist es in der Tat eher ein riskantes Unterfangen.
5: Borussia Dortmund hat im DFB-Pokal den Fünftligisten HEBC Hamburg rausgeworfen. 5:0 stand es zum Schluss für die Dortmunder.
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3: Wenn ein Pärchen zum Grillen einlädt, wird die Arbeit geteilt. Sie kauft Essen ein, macht grünen Salat, Kartoffelsalat, Nudelsalat, Tzatziki. Er legt alles mithilfe der Grillzange auf den Grill und ganz am Ende fragt er, ob das nicht toll war, mal nicht kochen zu müssen.
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4: Ja, ja. Wenn Störche im Radio 7 Land Liebe machen, dann sind sie viel zu laut. Rund um den Bodensee habe ich vorhin gelesen, dass es tatsächlich Politiker gibt, die ein politisches Eingreifen fordern.
5: Ja, und da fragen wir uns, ist das wirklich so heftig? Ich meine, Störche bespringen sich nur wenige Sekunden lang.
4: Ja, Linda, dafür aber mehrmals am Tag. Also, da wären wir doch alle gern ein bisschen Storch, oder? Also

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1: In der Nacht kühlt es noch richtig ab. Wir können am Mittwoch mit bis zu 27 Grad rechnen. Heiße Temperaturen sind diese Woche noch zu erwarten mit Blick aufs Wochenende. Denn da können wir uns nochmal auf 30 Grad freuen.
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2: Ich bin Anna Löwer. Die Spur der Sprengstoffdrohne vom Flughafen Leipzig-Halle führt nach Russland. Zu diesem Schluss kommt die Bundesregierung. Russland tritt unserem Land mit offener Feindseligkeit entgegen, sagte Außenminister Wadephul. Und er kündigte neue Strafmaßnahmen gegen Russland an.
3: Das russische Generalkonsulat in Bonn wird zum 18. September geschlossen. Der Vertrag über das russische Haus in Berlin wird gekündigt. Wir werden in der Europäischen Union neue Listungen von Personen aus Russland im Kontext hybrider Angriffe vorschlagen. Wir verschärfen die Einreisekontrollen für russische Staatsangehörige.
2: Russland hat inzwischen auf die deutschen Sanktionen reagiert. Präsident Putin bezeichnete diese als groben Fehler. Und aus dem russischen Außenministerium hieß es am Abend, Berlin habe nur einen Vorwand gesucht, gegen Russland vorgehen zu können. Mit dem versuchten Sprengstoffanschlag habe man nichts zu tun. Bei Volkswagen könnte die Zukunft von 4 deutschen Werken besiegelt sein. Nach Informationen der Wirtschaftswoche hat der Vorstand einstimmig beschlossen, die Produktion in Emden und Zwickau 2031 auslaufen zu lassen. In Hannover soll ein Jahr später Schluss sein, am Audi-Standort Neckarsulm 2034. VW selbst bestätigt die Pläne bislang nicht. Betriebsrat und IG Metall kündigen massiven Widerstand an. Am Freitag soll der Aufsichtsrat über die Sparpläne beraten. Schon wieder hat es eine Attacke auf die kritische Infrastruktur in Deutschland gegeben. Die Polizei meldet einen Zwischenfall bei einem Umspannwerk in Brandenburg. Tom Husse, die Rede ist von einer Explosion.
4: Ja, richtig, das hat die Polizei gesagt. In der Nähe des Kohlekraftwerks hier in Schwalde wurden heute früh mehrere Brand- und Sprengstoffvorrichtungen entdeckt, die aber nicht alle explodiert sind. Vom Netzbetreiber 50 Hertz heißt es, mehrere Leitungen wurden beschädigt. Auf die allgemeine Stromversorgung hatte das aber keinen Einfluss. Die genauen Hintergründe sind noch unklar.
2: Die steigenden Wohnkosten zwingen immer mehr Mieter in Deutschland zu Einschnitten. Fast jeder Zweite muss bei Freizeit und Urlaub sparen. Zu diesem Ergebnis kommt der Deutsche Mieterbund in einer Umfrage. Fast jeder Dritte sorgt sich, die Miete bald nicht mehr bezahlen zu können. Die Sensation für den Underdog ist ausgeblieben. Fünftligist HEBC Hamburg muss sich in der ersten Runde des DFB-Pokals dem Erstligisten Borussia Dortmund geschlagen geben. 5:0 aus Sicht der Dortmunder stand es zum Schluss im Hamburger Volksparkstadion.

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2: In der Beziehung gibt es wenige einfache Kniffe, um die Partnerin auf die Palme zu bringen. Ganz wichtig, niemals diese Glasduschwand abziehen nach dem Duschen. Dann gibt das dieses hübsche Kalktropfenmuster. Und benutztes Geschirr stellen wir ins Spülbecken und niemals in die Spülmaschine.
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3: Oh, ich verfluche Flori Silbereisen und Helene Fischer, die aus diesem Lied...

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1: Ich bin Anna Löwer. Die Spur der Sprengstoffdrohne vom Flughafen Leipzig-Halle führt nach Russland. Zu diesem Schluss kommt die Bundesregierung. Russland tritt unserem Land mit offener Feindseligkeit entgegen, sagte Außenminister Wadephul. Und er kündigte neue Strafmaßnahmen gegen Russland an.
2: Das russische Generalkonsulat in Bonn wird zum 18. September geschlossen. Der Vertrag über das russische Haus in Berlin wird gekündigt. Wir werden in der Europäischen Union neue Listungen von Personen aus Russland im Kontext hybrider Angriffe vorschlagen. Wir verschärfen die Einreisekontrollen für russische Staatsangehörige.
1: Russland hat inzwischen auf die deutschen Sanktionen reagiert. Präsident Putin bezeichnete diese als groben Fehler. Und aus dem russischen Außenministerium hieß es am Abend, Berlin habe nur einen Vorwand gesucht, gegen Russland vorgehen zu können. Mit dem versuchten Sprengstoffanschlag habe man nichts zu tun. Bei Volkswagen könnte die Zukunft von 4 deutschen Werken besiegelt sein. Nach Informationen der Wirtschaftswoche hat der Vorstand einstimmig beschlossen, die Produktion in Emden und Zwickau 2031 auslaufen zu lassen. In Hannover soll ein Jahr später Schluss sein, am Audi-Standort Neckarsulm 2034. VW selbst bestätigt die Pläne bislang nicht. Betriebsrat und IG Metall kündigen massiven Widerstand an. Am Freitag soll der Aufsichtsrat über die Sparpläne beraten. Schon wieder hat es eine Attacke auf die kritische Infrastruktur in Deutschland gegeben. Die Polizei meldet einen Zwischenfall bei einem Umspannwerk in Brandenburg. Tom Husse, die Rede ist von einer Explosion.
3: Ja, richtig, das hat die Polizei gesagt. In der Nähe des Kohlekraftwerks hier in Schwalde wurden heute früh mehrere Brand- und Sprengstoffvorrichtungen entdeckt, die aber nicht alle explodiert sind. Von Netzbetreiber 50 Hertz heißt es, mehrere Leitungen wurden beschädigt. Auf die allgemeine Stromversorgung hatte das aber keinen Einfluss. Die genauen Hintergründe sind noch unklar.
1: Die steigenden Wohnkosten zwingen immer mehr Mieter in Deutschland zu Einschnitten. Fast jeder Zweite muss bei Freizeit und Urlaub sparen. Zu diesem Ergebnis kommt der Deutsche Mieterbund in einer Umfrage. Fast jeder Dritte sorgt sich, die Miete bald nicht mehr bezahlen zu können. Die Sensation für den Underdog ist ausgeblieben. Fünftligist HEBC Hamburg muss sich in der ersten Runde des DFB-Pokals dem Erstligisten Borussia Dortmund geschlagen geben. 5:0 aus Sicht der Dortmunder stand es zum Schluss im Hamburger Volksparkstadion.
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2: Es sind diese winzig kleinen Ticks, die uns in Beziehungen wahnsinnig machen. Ständiges Räuspern. Stöhnen bei jedem Bücken. Und dieses unerträglich laute Schmatzen, wenn er seinen Apfel isst.
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5: In der Nacht kühlt es noch richtig ab. Wir können am Mittwoch mit bis zu 27 Grad rechnen. Heiße Temperaturen sind diese Woche noch zu erwarten mit Blick aufs Wochenende. Denn da können wir uns nochmal auf 30 Grad freuen.
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6: Ich bin Anna Löwer. Die Bundesregierung spricht Klartext nach dem Drohnenvorfall am Flughafen Leipzig-Halle und macht Russland dafür verantwortlich. Bundesinnenminister Dobrindt betonte:
7: Wir betrachten Leipzig nicht als ein einzelnes Ereignis, sondern sehen das im Zusammenwirken mit weiteren hybriden Aktionen. Wir gehen davon aus, dass Deutschland das Ziel weiterer hybrider Angriffe Russlands ist.
6: Gleichzeitig kündigte die Regierung weitere Strafmaßnahmen gegen Russland an. So wird etwa das russische Generalkonsulat in Bonn geschlossen. Russische Staatsbürger werden bei der Einreise noch stärker kontrolliert. Russland hat inzwischen auf die deutschen Sanktionen reagiert. Präsident Putin bezeichnete diese als groben Fehler. Und aus dem russischen Außenministerium hieß es am Abend, Berlin habe nur einen Vorwand gesucht, gegen Russland vorgehen zu können. Mit dem versuchten Sprengstoffanschlag habe man nichts zu tun. Bei Volkswagen stehen offenbar 4 deutsche Standorte vor dem Aus, trotz des Widerstands von Betriebsrat und Gewerkschaft. Gisa Weber.
8: Nach Informationen der Wirtschaftswoche hat der Vorstand einstimmig beschlossen, die Produktion in Emden und Zwickau 2031 auslaufen zu lassen. In Hannover soll 2032 Schluss sein, am Audi-Standort Neckarsulm 2034. VW selbst bestätigt die Pläne bislang nicht. Betriebsrat und IG Metall kündigen massiven Widerstand an. Am Freitag soll der Aufsichtsrat über die Sparpläne beraten.
6: Nach der Abnehmspritze kommt jetzt die Abnehmspritze.